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Ja, happy morning. Wir sind aufgewacht. Heute ist Freitag, der 25. September. Ihr hört Happy Morning bei Radio Free FM und mein Name ist Rudolf Arnold.

7:03 bei Happy Morning. Schön, dass er schon zuhört. Was gibt's heute bei Happy Morning? Erstmal nachher den Nahverkehr, das Wetter, Veranstaltungshinweise, Programmtipps. Die Friedenswochen sind auch noch zugange. Dann wieder Berti die Buche, Gemüse des Tages, 70 Jahre Unterwasserseekabel, Unterwasserkabel für Telefonie. Dann ist heute der Tag der Zahngesundheit, 120 Jahre Geburtstag von Schostakowitsch. Und dann vor 100 Jahren hat Ford die 5-Tage-Woche eingeführt. Und zum Schluss gibt's bei uns natürlich auch wieder die Platte der Woche.

Der Nahverkehr bei Radio 4FM. Im Moment ist im Ulmer Neuermer Stadtgebiet alles im grünen Bereich. Nein, nicht ganz. Die Linie 1 hat 3 Minuten Verspätung in Richtung Söflingen. So, ja, ein paar Sachen zum Nahverkehr. Ab dem 1. Januar soll es ja einen neuen Takt geben. Ulm und Neu-Ulm 1 Takt. Und ich habe mir schon mal das Liniennetz angesehen. Da gibt es dann 18 Linien. Da geht es also nicht nur bis zur Nummer 12 oder 13 oder 14, sondern man sagt, höre und staune, bis zur Nummer 18. So, eine Sache ist mir übrigens gestern aufgefallen. Die Straßenbahnen, die haben ja alle so Namen. Vielleicht habt ihr das schon mal gesehen. Und da gibt es eine, das ist die Nummer 43. 43, 42 plus 1, Antwort auf alles und 1 weiter. Albert Einstein. Und da habe ich jetzt eine klitzekleine Aufgabe. Wenn ihr den 43er mal erwischt, dann schaut euch mal an der Fahrerkabine an, was da über Albert Einstein geschrieben steht. Und wenn ihr es wisst, tja, dann dürft ihr einmal zu mir ins Studio kommen, das sagen und ja, euch einen Titel wünschen.

Sunny Vibes and Rainy Skies, das war der bei Free FM. Im Moment ist es klar, ziemlich kalt, so um die 4 Grad. Heute Vormittag so wird es bis 14 Grad, mittags wird es auf 18 Grad hochgehen. Und ja, das Tolle ist, in den nächsten Tagen, also morgen Samstag 25 Grad und am Sonntag werden es sogar 26 Grad. Das ist natürlich für die Teilnehmer des Einstein-Marathons ganz toll. Die nächste Woche wird es auch noch so bleiben, also genießt den Spätsommer.

7.15 Minuten, Happy Morning bei FreeFM. Im Rahmen der Friedenswochen gibt's heute eine ganz witzige oder, um nicht zu sagen, süße Veranstaltung. Waffeln statt Waffen von 16 bis 18 Uhr. Ausgerichtet vom BDKJ, das ist also der Bund der katholischen Jugend, Dekanatsstelle Ehingen-Ulm. In der Postgasse 2 wird das Ganze durchgeführt. Das ist so in der Nähe vom Schwörhaus. Und da gibt's eben neben den Waffeln auch Ausstellungen zur Waffenindustrie und zum jugendgerechte Austauschmöglichkeiten im Bereich der Friedensarbeit und so weiter und so fort. Um 19 Uhr gibt's dann noch eine Veranstaltung im Einsteinhaus, die nennt sich Begegnung, Dialog, und da sind eine ganze Reihe von Ulmer, Neu-Ulmer und Umgebung Friedensinitiativen eingeladen und die diskutieren dann unter anderem mit Julia aus der Ukraine und Anna aus Russland.

Noch zwei Veranstaltungshinweise. Engagiert in Ulm in der Radgasse 8. Er lädt um 17 Uhr zur Mitmacherei ein. Und um 20 Uhr gibt's Low Life Rich Kids im Gold in der Augsburger Straße in Neu-Ulm. Um 20 Uhr, habe ich vergessen zu sagen, glaube ich, oder?

Den Wechsel vom Weltraum zurück auf irdische Gefilde. Heute vor 120 Jahren wurde in St. Petersburg Dmitri Schostakowitsch geboren. 1936, da hat er eine Aufführung geschrieben, Lady Macbeth und Cenge, und Stalin hat die Aufführung wortlos verlassen, ob aus Protest oder was auch immer. Und die Pravda, die schrieb später, Chaos statt Musik, hat also einen regelrechten Verschnitt Verriss, muss man sagen, geschrieben. Dann 1937, übrigens Schostakowitsch hat natürlich die ganze Zeit in Angst gelebt. Stalinismus, das war nicht gerade eine angenehme Zeit, vielmehr es war total schlimm für die Leute und er hatte dauernd Angst, verhaftet zu werden und hatte schon einen Koffer unterm Bett, den er dann mitgenommen hätte, wenn man ihn abgeholt hätte. 1937 hat er dann eine Antwort mit auf berechtigte Kritik geschrieben, allerdings anonym. Dann 1941, irgendwo eine Wende oder ein ganz besonderer Anlass, da war die Belagerung von Leningrad, so hieß dann damals St. Petersburg, und Schostakowitsch hat sich zur Feuerwehr gemeldet und nebenher die siebte Symphonie, die Leningrader, geschrieben. Die kam dann 1942 zur Aufführung, als die Stadt in der Belagerung war und kurz vor der Befreiung stand, und die Symphonie wurde dann per Lautsprecher auch in Richtung des deutschen Lagers oder der deutschen Linien übertragen. Er gilt nach wie vor als einer der bedeutendsten Komponisten des 20. Jahrhunderts. Ich habe euch ein ganz, ganz bekanntes Stück ausgesucht, die Jazz Suite Nummer 2.

Ja, Happy Birthday, Dmitri Schostakowitsch. Dieses Stück wurde übrigens vom Russian State Symphony Orchestra aufgeführt. Ja, es gibt ja Stationen, die machen immer so Wirtschaftsnachrichten am Morgen, also zum Beispiel Börsenkurse. Aber ich lasse für euch den DAX im Bau. Stattdessen ein Stück von Fatoni, Geld ist geil.

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1: Wow. Wir sind wieder auf dem Wochenmarkt mit der Gemüsegärtnerin Kerstin Geiring. Und ich habe schon gesehen, was es ist. Ich bin hergelaufen, habe mich gefragt, ist es wohl der Kürbis? Jetzt geht die Kürbiszeit los. Aber nein, es ist nicht der Kürbis, sondern
2: es ist die Petersilie. Guten Morgen. Genau, ich habe mir heute die Petersilie rausgesucht. Petersilie ist ein Küchenkraut, gehört zu den Kräutern und ist eigentlich ein Allrounder in der Küche. Es gibt Petersilie in glatt und raus. Und was ich finde, was interessant dazu ist, dass es quasi vor, sagen wir mal, 20 Jahren, 25 Jahren hat man hier fast nur krause Petersilie benutzt. Die glatte Petersilie war weitestgehend unbekannt und kam dann über Italien eigentlich zu uns, hat Einzug gehalten in die deutschen Küchen und jetzt hat sich das umgedreht. Jetzt brauchen wir viel mehr glatte Petersilie wie krause Petersilie.
1: Das ist voll spannend. Ich habe mich nämlich immer schon gefragt, im Supermarkt, gibt es da einen Unterschied? Ist es wirklich nur die Form? Oder?
2: Also es gibt einen Unterschied und zwar schmeckt die glatte Petersilie intensiver wie die krause, wobei die krause einfach schöner aussieht, wenn man dekorieren möchte. Also das am besten immer beide kaufen. Beim Petersilie ist auch interessant, dass sie einen ganz hohen Vitamin C-Gehalt hat. Mehr wie Zitrusfrüchte. Man denkt ja immer, wow, Mandarinen, Orangen. Aber in der Petersilie steckt sehr viel Vitamin C und hat einen sehr hohen Kaliumgehalt. Kalium brauchen wir für unsere gesunden Knochen. Jetzt habe ich vorher schon erwähnt, dass das ein Allrounder in der Küche ist. Also Petersilie nimmt man natürlich für Salate. Eigentlich wissen es, glaube ich, die meisten Leute. In Suppen verwendet man Petersilie für Brühen. Also wenn die kalte Jahreszeit anfängt und man fängt an, Hühnerbrühe, Rinderbrühe einzukochen, dann bitte Petersilie mit rein. In jeder Gemüsebeilage, also bei jedem gekochten Gemüse kann man Petersilie mitkochen, aber nur kurz, nicht so lang oder einfach oben drüber streuen. Das ist eigentlich am allerbesten. Petersilienpesto kann man machen. Und jetzt kommt mein super Tipp. Wenn es im Sommer ganz viel Petersilie gibt hier aus eigenem Anbau, dann gibt es die immer bei uns, also oder auf dem Markt, bei Kollegen nehme ich an, auch im Angebot. Dann gibt es vielleicht zwei Bund günstiger und dann holt ihr die und gefriert die ein. Dann hat man nämlich auch die heimischen Kräuter im Winter, weil im Winter kommen auch die Kräuter oft von sehr weit her.
1: Das ist voll der gute Tipp. Und bevor ich das einfriere, soll ich die dann schon hacken oder lasse ich die ganz?
2: Nein, hacken. Also die großen Stiele weg, der Rest hacken und so einfrieren und dann kann man das portionsweise rausnehmen. Ich könnte nur was sagen zur Aussaat. Genau, weil das hat sich ein bisschen jetzt schon so etabliert. Genau, jede Woche einmal Küche, einmal Gartentipp. Petersilie ist nicht ganz so einfach in der Anzucht oder selber herzuziehen. Ab Ende April kann man die raus ins Freiland sehen. Petersilie sollte nie zu nass und nie zu trocken haben, also gleichmäßige Feuchte. Und dann darf man nicht ungeduldig werden, weil es bis zu 4 Wochen dauern kann, bis man überhaupt was sieht, was keimt. Ein bisschen leichter kann man sich

0: machen, wenn man im Frühjahr eben die vorgezogenen Kräuter im Topf kauft. Wenn man nachfragen kann, ist auch nochmal ein Tipp von mir, dass man abgehärtete Kräuter kauft und ins Freiland setzt. Und abgehärtet bedeutet, dass die schon in der Gärtnerei, die die Kräuter zieht, schon kalt gefahren werden, heißt es. Also aus einem kalten Gewächshaus kommend. Ganz oft ist es so, dass die sehr warm herangezogen werden, weil die dann ja auch schnell wachsen und schnell groß sind. Aber die sind dann sehr empfindlich und dünn und nicht stabil.
1: Hast du noch was vorbereitet?
0: Petersilie ist eine zweijährige Pflanze. Das heißt, wenn man die quasi aussät und erntet und dann überwintern lässt im Freiland, kommt die im zweiten Jahr wieder und dann kann man sie ernten bis zur Blüte. Fast alle Küchenkräuter, die Blüten essen, also als essbare Blüten, aber nicht bei der Petersilie. Petersilie soll man nicht mehr verzehren, wenn die blüht. Dann einfach zurückschneiden. Schauen, ob die nochmal rauswächst ohne Blüte, dann kann man es nur ein bisschen ernten und dann ist aber Petersilie fertig. Der dritte Tipp in diesem Beitrag, dass man Petersilie dann einfach, also die Blüten stehen lässt für Insekten, sehr wichtig, Bienenweiden, Insektenweiden und man könnte selber dann Samen machen.
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1: Wow.
3: Ja, eine kleine Anmerkung von meiner Seite zum Thema Petersilie. Ich benutze die immer, wenn ich Pilze mache. Pilzsaison beginnt ja jetzt wieder und es schmeckt dann mit Creme Fraiche zusammen ganz super toll. Und wenn man dann noch Semmelknödel hat, das sind übrigens auch meistens Petersilie-Sachen drin, dann schmeckt es echt gut. Und ja, vielleicht noch ein Weißwein oder einen heurigen, also einen neuen Wein, jungen Wein, fängt ja auch bald wieder an die Saison.
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Ich weiß nicht, wie es euch geht, ob ihr so gelegentlich mal die KI einsetzt. Also zugegebenermaßen, ich setze sie ein, aber nur zu Recherchezwecken. Das andere, also die Texte, die spreche ich dann schon selber. Und ich bin auch nicht ganz unkritisch. Und selbst wenn man eine KI hat, die nicht wenig im Monat kostet, muss man vorsichtig sein. Also ein ganz aktuelles Beispiel, 100 Jahre 8-Stunden-Tag steht hier für Freitag, den 25. September. Und den hätte der Henry Ford eingeführt. Tja, das stimmt jetzt nun mal nicht. Also da hatte ich schon meine Zweifel und gedacht, nee, jetzt muss ich mal ein bisschen nachgucken, zum Beispiel dann auf Wikipedia. Und da stand etwas ganz anderes. Der 8-Stunden-Tag, der ist schon viel älter. Klar, der Ford hat ihn auch irgendwann eingeführt, aber schon ein bisschen früher. Was am 25. September 1926 dann tatsächlich von ihm eingeführt wurde, das war die 5-Tage-Woche. Das hat er natürlich nicht so aus Jux und Dollerei und Großzügigkeit gemacht. Nein, er wollte, dass die Leute, seine Arbeiter, Arbeiterinnen, mehr Zeit haben und in der Zeit natürlich auch mit dem Auto rumfahren, sein berühmtes Modell T. Also das heißt, er hat so ein bisschen auch an den Konsum gedacht. So, was suche ich mir dann raus? Irgendwas zum Thema Weekend, so ein Disco-Klassiker aus den 60ern.

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6: 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Diese Woche A Room Within a Room von Gia Ford, gerade mal 29 Jahre magische Musik, und ich habe für euch Shell rausgesucht.

Mehr über unsere aktuelle Platte der Woche, Gia Ford, The White, A Room Within a Room, gibt's auf freefm.de/musik/Platte der Woche. Ja, genug geredet, gleich noch ein Stück How Do I Reply von Gia Ford aus der aktuellen Platte der Woche, A Room Within a Room, ein Raum innerhalb eines Raumes.

Okay, noch ein paar Veranstaltungstipps, die ich noch nicht genannt habe. Im Café sorry, husch. Im Café Aegis spielt um 19.30 Uhr Frau Lehmann aus Leipzig. Das Café Aegis ist in der Hafengasse in Ulm, 19.30 Uhr. Dann 20 Uhr Metzen im Roxy und im Café Gustav in der Herrenkellergasse, also hier ganz um die Ecke, um 20 Uhr Ponte Kammermusikfestival Ulm. Und ganz wichtig für Klassikfans, die Wieblinger Bachtage 2026. Und um 20 Uhr gibt's ein Konzert Katholische Kirche Maria Himmelfahrt am Klosterhof 20 in 89077 Ulm. Das ist natürlich nicht in Wieblingen. Wenn man mal die Postleitzahl anguckt, das ist in Sölf.

Zweite Stunde bei Happy Morning auf Radio 4FM. Mein Name ist Rudolf Arnold und heute ist Freitag, der 25. September und inzwischen 8 Uhr 33 Sekunden.

Noch ein Blick in unser Kalenderblatt. In der ersten Stunde habe ich euch schon vom 120. Geburtstag von Dmitri Schostakowitsch erzählt. Etwas zur Fünf-Tage-Woche, die Ford vor 100 Jahren eingeführt hat. Und jetzt auch noch etwas ganz Witziges. Vor 70 Jahren ging zum ersten Mal ein transatlantisches Telefonkabel in Betrieb von Auburn in Schottland nach Clairville in Neufundland. Das gehört zu Kanada. Bis dahin hat man den Kurzwellenfunk benutzt, war ein bisschen störungsanfällig. Telegrafiekabel gab es schon länger, aber Telefonkabel, das war etwas Neues. 36 Gespräche waren gleichzeitig möglich und das erste Gespräch war ein Dreiergespräch New York, Ottawa, London, live mit 250 Gästen. Das Ganze kostete damals für 3 Minuten $12 und wenn man das jetzt umrechnet, dann sind es heute $100 für 3 Minuten. So, da habe ich jetzt euch auch so ein Stück ausgesucht, Long Distance Call, das heißt also sinngemäß Ferngespräch. Und hier hört ihr Muddy Waters.

Long Distance Call, Muddy Waters. Ja, gestern habe ich mal wieder alles richtig gemacht, ohne es zu ahnen, dass heute der Tag der Mundgesundheit ist und es geht 2026 ums Kauen. Ich habe nämlich gestern einen Kaugummi gekaut und jemand, der sich mit Zahngesundheit auskennt, hat gesagt, ja, das ist genau richtig. Also, kauen gesund beginnt im Mund, kau dich fit, heute Tag der Zahngesundheit. Und da habe ich auch wieder einen Titel, das war jetzt mehr Zufall hier in unserer Redaktion Gesundheit, Sanity von Nick Murphy.

Ein Blick auf den Nahverkehr, das ist ganz interessant. Vorher, da war so alles ziemlich rot. Inzwischen löst sich so ein bisschen auf. Einzig die Linie 12 Richtung Unterweiler, die hat fast 10 Minuten Verspätung. Liegt aber auch daran, dass von Unterweiler zum zentralen Omnibusbahnhof diese Linie schon vorher Verspätung hatte. Ja, warum ist das Ganze so, wenn man also mal guckt, welche Linie haben dann Verspätung? Zum Beispiel die Linie 7 in der Kasernstraße und so weiter. Es liegt ganz einfach an den Staus. Beispielsweise in der Karlsstraße Richtung Blaubeurer Tor oder stadteinwärts über die Adenauer Brücke, da hat es zum Teil ganz massive Staus. Und natürlich, klar, dann staut sich Autonahverkehr, solange nicht unbedingt auf der Schiene wieder Eins oder Zweier ist.

Sunny Vibes and Rainy Skies, das Wetter bei Radio Free FM. Strahlender Sonnenschein draußen, ungefähr 6 Grad. Es geht heute auf sommerliche 18 Grad hoch, also spätsommerliche. Morgen, übermorgen wird es wärmer bis 26 Grad. Also die Leute vom Einstein-Marathon, die können sich freuen. So bleibt es die nächsten Tage. Nächsten Donnerstag geht es ein kleines bisschen runter und erst am Freitag, das ist dann der 2. Oktober, da geht es wieder auf 18 Grad runter und dann regnet es endlich mal wieder ein bisschen.

Apropos Sonne, Wetter, Regen. Den Bäumen hat's nicht viel gebracht. Letzte Woche hat's nicht so viel geregnet. Und der Regenfall, der war alles andere als ausreichend. In diesem Sinne jetzt ein Blick auf Berdi die Buche. Ihr Saftfluss folgte einem klaren Tagesrhythmus. An warmen Tagen erreichte er 3,2 Kilogramm pro Stunde und nach der Abkühlung nur noch 2 Kilogramm pro Stunde. Der Stammdurchmesser blieb weitgehend stabil. Im Boden setzte sich die Austrocknung fort. Feuchte sank von 16,0 auf 15,7 Volumenprozent. Die Temperatur sank ebenfalls von 15,8 auf 14,1 und zugleich wurde die Bodentension, also die Bodenspannung, negativer. Wasser war für die Wurzeln also schwerer erreichbar. Nicht einmal dieser 1 mm Regen brachte Entlastung. Aber Berti blieb aktiv, der Wassertransport nahm jedoch ständig ab. Und so klingt bei Tree FM der Übergang vom Spätsommer in den Herbst.

Wenn ihr aufmerksam bei 3FM die Sonnifikation anhört, dann ist euch bestimmt aufgefallen, dass da vor allem gegen Ende des Stücks relativ viele Dissonanzen drin waren. Das heißt, Bertie ist nach wie vor im Trockenstress. Heißt aber nicht, dass es nicht schafft, oder sie, muss man eigentlich sagen, es ist ja Bertie, die Buche. Tja, zum Thema Bäume noch etwas. Einige von euch haben ja schon gesagt, was ihre Lieblingsbäume sind, also zum Beispiel Kastanie, Stieleiche, die Trauerweide, die Buche oder der Kirschbaum in Opas Garten. So, und jetzt überlegt euch mal, wie geht's eurem Baum jetzt aktuell? Und das könnt ihr mir ja dann bis nächste Woche mailen, zum Beispiel unter happy.morning@freefm.de. Ihr könnt natürlich auch aktuell anrufen, auch wenn ihr Veranstaltungshinweise habt, die ich vergessen habe. Unser Studiotelefon ist 0731 938 6299, also Ulmer Vorwahl 938 6299.

Aktuell gibt's ja wieder die Friedenswochen und da gibt's heute von 16 bis 18 Uhr Waffeln statt Waffen. Das Ganze vom BDKJ, der Kanatstelle Ehingen-Ulm, veranstaltet. In der Postgasse 2 hier in Ulm in der Nähe vom Verschwörhaus und dann im Einsteinhaus am Kornhausplatz ab 19 Uhr Begegnung, Dialog. Und da sind unter anderem Julia und Anne aus der Julia ist aus der Ukraine, Anna aus Russland dabei und die erzählen von ihrer Friedensarbeit. Dann geht's morgen weiter, Schilderaktion, völkerrechtswidrige Kriege, 11 bis 13 Uhr in der Fußgängerzone in der Hirschstraße, 14.30 Uhr bis 16 Uhr Stolpersteine, Treffpunkt ist das ehemalige Arresthaus in der Frauenstraße 134 und dann haben wir noch eine Veranstaltung in Erbach vom, ja wie nennt sich der Verein, Heimat- und Kulturverein und diese Veranstaltung nennt sich Herzkammern. Willst du mit mir gehen?

8 Uhr und gleich 41 Minuten. Ihr hört Happy Morning bei Radio 4FM. Wie geht's bei uns im Programm weiter? Nachher Get Up, Schatzkiste, High Noon. Ab 13 Uhr die Ulmer Freiheit. 15 bis 16 Uhr Radio Mikrowelle. Dann bis 17 Uhr Young Wild and Free. Von 19 bis 20 Uhr mal so. Und von 20 bis 22 Uhr zu guter Letzt Dope on Radio.

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Ich wollte euch auch auf etwas hinweisen. In der VH Ulm gibt es zurzeit eine Veranstaltungsreihe Europa, was geht? Wenn ihr mehr darüber wissen wollt, einfach auf die Homepage gehen, vh-ulm.de. So, jetzt habe ich auch hier ein passendes Stückchen, so ein bisschen nach Griechenland gucken, gehört ja auch zur EU. Fengerades tis Kyklades, Mond über den Kykladen von Glykeria.

Nächstes Jahr stehen große Ereignisse in Ulm an. 650 Jahre Grundsteinlegung. 1377 im Juli wurde der Grundstein des Ulmer Münsters gelegt. Und dazu gibt es dann eine Veranstaltungsreihe. Wir Münster nennt sich das Ganze. Und da kann man sich noch bis Sonntag mit Projekten bewerben. Einerseits mit Auftritten um 1000 Euro und längere Projekte. Da sind bis zu 5000 Euro drin. Also bis Sonntag bewerben. Wir Münster, das ist das Stichwort. Und da müsst ihr einfach mal beim Kulturamt nachschauen. Was ganz Besonderes ist dabei, es gibt auch zwei Portale, also virtuelle Portale. Nee, so ganz virtuell sind es nicht. Es sieht wie Portale aus, Videoleinwand und so weiter. Und eins davon steht in Ulm, das andere, das wandert durch Europa und steht dann jeweils vor anderen gotischen Kirchen. Unter anderem in Paris vor Notre Dame.

Nächsten Sonntag ist ja der Einstein-Marathon in Ulm und da ist die Innenstadt so den ganzen Tag über gesperrt. Wenn ihr keine Lust auf Sport oder sonst etwas habt, dann ein kleiner Ausflugstipp. Urgeschichtliches Museum in Blaubeuren, das lohnt sich immer, das ist in der Nähe vom Klosterhof und da gibt es zurzeit eine Ausstellung. Federleicht und forschungsschwer, entdecke die Miniaturvögel der Eiszeitkunst. Dazu ein passendes Lied, Oiseau von Laurent Bardin, Tigre d'eau, Douce und Jussek.

Das war Happy Morning mit Rudolf Arnold. Wir hören uns nächsten Freitag wieder und dann ist hoffentlich der Laurenz, mein netter Co-Moderator, wieder an Bord. Also bis dahin, macht's gut, kommt gut aufs Wochenende, gut durch die Woche. Bis dann.

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3: Ja, so sieht's aus. Raus aus den Federn und einen wunderschönen Vormittag oder auch morgen wünsche ich euch. Ihr seid im Getup auf der 102,6 oder Punkt 6. Hier geht's heute um einen Local Artist, den ihr definitiv kennen solltet. Und ich stelle euch natürlich auch wieder unser begehrtes Tier des Tages vor. Seid also gespannt. Wir hören natürlich auch in die Platte der Woche rein. Und es gibt wie immer ein paar Veranstaltungstipps auf die Ohren. Jetzt starten wir aber erstmal smooth in den Morgen. Einatmen, ausatmen. Passend heißt auch der nächste Song Atme aus von Dominik Hartz. Viel Spaß.
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2: So Leute, wer von euch hat heute Morgen schon jemanden getroffen, der so richtig stur unterwegs war? Ihr habt's gehört, es geht mal wieder um unser Tier des Tages und mancher errät vielleicht schon, um welches Tier es heute geht. Es geht um den Esel. Ich möchte ein bisschen mit dem Mythos aufklären, dass Esel stur sind, denn damit tun wir den Langohren total Unrecht. Esel werden nämlich total unterschätzt. Fangen wir mal direkt mit dem allergrößten Vorurteil an. Esel sind anscheinend stur. Das stimmt überhaupt nicht, denn Esel sind eigentlich ehemalige Wüstentiere. Wenn ein Pferd Gefahr wittert, rennt es irgendwo hin. Ein Esel bleibt stehen, analysiert die Lage und wägt ab, ob er in Gefahr ist. Was man an der Stelle also als Sturheit interpretiert, ist pure, clevere Vorsicht und Intelligenz. Aber das ist noch lange nicht alles. Wusstet ihr zum Beispiel, dass Esel echte Romantiker sind? Also zumindest extrem treue Seelen. Sie sind enorm sozial, sodass sie ohne einen festen Partner und besten Freund einsam und, naja, unglücklich ist ein sehr menschliches Wort, aber eben nicht zufrieden sind. Und wenn sie diesen Partner in Crime mal rufen müssen, dann machen sie das mit bis zu 120 Dezibel, also die Schmerzensgrenze für das menschliche Gehör. Ihr sprichwörtliches IA hört man in freier Natur bis zu 3 Kilometer weit. Also Leute, dann IA't einfach mal ein bisschen in die Welt raus. Ich glaube, wir könnten uns alle eine Scheibe vom Esel abschneiden.

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9: So, das Wochenende steht vor der Tür und ich habe natürlich wieder coole Veranstaltungstipps für euch im Gepäck. Unter anderem heute, am Freitag, spielt die Wiener Band Low Life Rich Kids im Gold in Neu-Ulm. Postpunk, Indie-Pop, zynische Texte, treibende Synthesizer, Ohrwurm ist auf jeden Fall garantiert. Los geht's um 20 Uhr. Am Samstag geht's dann direkt weiter und zwar mit Yard im Eden. Das ist eine neue Veranstaltungsreihe, die ein bisschen was Neues ausprobieren will. Mehr Fokus auf Kultur, Szene und das Miteinander. Zu erwarten ist eine Mischung aus Techno, Broken Techno, House und alles dazwischen. Es gibt sehr viel Spielraum und vor allem sehr viel Room zum Dancen. Kameras werden abgeklebt und die Zeit darf natürlich auch nicht vergessen werden. Also auf ins Eden am Samstag. Ich wünsche euch auf jeden Fall ein ganz, ganz tolles Wochenende, was auch immer ihr tut

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1: Heute geht es um eine Ulmer Band, die schon oft im Free FM Studio zu Gast war. Es geht um Motel Erb. Dahinter stecken Valentin Erb, Benedikt Erb, Felix Gensten, Florian Huser und Heiko Ramsauser. Und sie veröffentlichen heute ihre neue EP, die heißt Kopf verloren. Und das Beste daran, sie sind tatsächlich auch heute bei uns zu Besuch, nämlich um 19 Uhr werden sie in Theo Wirths Sendung mal so sein und euch dann ganz viel über ihre Musik und natürlich über ihre neue EP erzählen. Wir stimmen uns jetzt schon mal ein mit einem Song, der meiner Meinung nach ein absoluter Banger ist. Er heißt No Fumare und ich habe irgendwie Bock zu tanzen schon bei dem Intro. Also los geht's.

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2: Unsere Platte von uns für euch kommt aus Sheffield und heißt A Room Within a Room. Das zweite Album von Gia Ford. Sie ist 29 und hat mit ihrem Debüt 2024 Transparent Things die Kritik bereits überzeugt. Unter den Kritikern war auch ein gewisser Elton John und der zählt mittlerweile zu ihren Fans. Mit dem neuen Album will Gia Ford etwas zurückholen, das ihr in der heutigen Musikwelt oft fehlt, nämlich Menschlichkeit. In einer Zeit, in der vieles digital, glatt gebügelt und optimiert klingt, sollte man bei diesem Album spüren, dass echte Menschen am Werk waren, die gemeinsam in einem Raum Musik gemacht haben. Und wie sich das anfühlt, hört ihr jetzt, und zwar mit dem Song Liberty. Also seid menschlich, nehmt euch Zeit für wen auch immer gerade um euch rum ist. Ich wünsche euch ganz viel Spaß.

ist zum Glück nicht das Ende der Welt, wie Nitsch gerade gesungen hat. Aber tatsächlich sind wir schon am Ende vom heutigen Morgenmagazin, dem Get Up. Ihr seid immer noch auf der 102,6 und hier geht's jetzt weiter mit der Schatzkiste und Frank Rieddorf. Was er in seiner Truhe heute für euch dabei hat, das weiß ich gar nicht. Bleibt aber dran, denn es wird bestimmt wie immer spannend. Und hier geht's später weiter mit dem Mittagsmagazin der Ulmer Freiheit von 13 bis 15 Uhr. Ich wünsche euch einen ganz, ganz schönen Tag, wo auch immer ihr seid. Hauptsache, ihr seid lieb zueinander. Bis dann!

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Radio Free FM auf der 102,6 Megahertz im wunderbar sonnigen Ulm am Freitagmorgen um 11 Uhr. Alle vier Wochen gibt es da für euch die Sendung Schatzkiste. Und wie immer am Mikrofon auch bei dieser Ausgabe Frank Rieddorf. Ja, wir machen immer eine musikalische Reise, meistens durch Zeit und Raum, und holen verschollene Perlen der Musikgeschichte nach oben. Und dieses Mal gehen wir nach Abidjan. Wir gehen in die Elfenbeinküste, Côte d'Ivoire, und wir beginnen in den 70er Jahren und arbeiten uns dann langsam in die 80er vor. Soundtechnisch wird das Ganze werden so Funk, Soul, Disco, alles, was so ein bisschen groovt in den 70ern und 80ern. Und wie gesagt, Zentrum, Epizentrum ist Abidjan, die Hauptstadt, eine Stadt, die in dem Moment geradezu explodiert in den Anfang 70ern, also nicht nur wirtschaftlich, auch kulturell. Die Elfenbeinküste erlebt einen wahnsinnigen Boom, die Hauptstadt wächst, neue Stadtviertel entstehen, Menschen aus allen Teilen des Landes und auch aus den Nachbarstaaten, die strömen in die Metropole. Und nachts wird es natürlich aus dieser wachsenden Stadt eine einzige Bühne, überall in Clubbars, Hotels und in den kleinen Marquis, das sind solche typischen ivorischen Lokale, wird getanzt und es läuft Musik, die aber auch fernab jeglicher Schubladen ist. Zum einen haben wir da den amerikanischen Soul, natürlich James Brown, Funk, Disco und Jimi Hendrix. Das ist immer sehr angesagt, auch in den Nachbarländern gewesen. Aber es kommt Musik aus Ghana, aus Nigeria, aus dem Kongo, Highlife, Afrobeat, Rumba, Soukous und so weiter und so fort. Und da entsteht diese wunderbare Melange, auch in der Elfenbeinküste wie in vielen afrikanischen Staaten in den 70ern, wo man den europäischen und US-amerikanischen Beat mit den Rhythmen und Melodien der einheimischen Sounds vermischt. Und Abidjan wird zum musikalischen Treffpunkt. Da kommen dann auch Musiker aus Mali, Ghana, Kamerun, Nigeria, Kongo und aus anderen Teilen von Afrika und nehmen dort auf, weil eben da ist das Publikum, da sind Plattenfirmen, da sind Musiker. Und auch der legendäre aus Kamerun stammende Saxophonist Manu Dibango, der arbeitete beispielsweise viele Jahre in der Elfenbeinküste und hat dort für viele Arrangements auch gemacht. Und der malische Musiker Bonja Maiga, der zieht gar 74 nach Abidjan. Also es treffen sehr, sehr viele verschiedene Elemente aufeinander und daraus entsteht eine wunderbare Melange. Und wir beginnen mit dem wunderbaren Jimmy Hyacinth. Jimmy Hyacinth, also nicht nur der Name ist großartig, sondern auch seine Musik. Man hört deutlich den amerikanischen Funk raus, aber wir sind natürlich in der Elfenbeinküste und dieser Jimmy Hyacinth war ein ganz, ganz wichtiger für die damalige Zeit. Er war nicht nur Gitarrist, Bandleader und Arrangeur, er hat Jazz, Soul, Funk, Rock und die traditionellen Rhythmen vermischt. Seine Inspiration war der Jimi Hendrix, deshalb auch der Name Jimmy. Aber er hat es nicht nur einfach Jimi Hendrix nachgespielt, sondern wie ich schon gesagt habe, moderne Grooves und die musikalischen Wurzeln der Elfenbeinküste verbunden. Das alles hören wir in dem Track Yachi Minuo. Da ist Funk drin, da ist Disco drin, da ist ein federnder Bass drin, eine elektrische Gitarre, aber auch der traditionelle Rhythmus der Baolé, der Goli. Also eine wunderbare Sache, um mit unserem Funk-Ausflug in den 70er Jahre der Elfenbeinküste zu starten. Genug geredet, jetzt hören wir uns die Beats einfach mal an. Jimmy Hyacinth mit Yachi Minuo. Viel Vergnügen!

yeah, yeah. Da besingt er seine True Love. Oder besingt sie nicht, das ist ein Instrumental. Ein Song über die echte Liebe. True Love, Rato Wannans. Wir sind bei der Schatzkiste. Wir machen Beats aus den 70er Jahren, aus der Elfenbeinküste. Und das war jetzt ein schönes Beispiel, wie auch die Szene zusammengearbeitet hat. Denn Rato Wannans, der hat mit dem davor gespielten Künstler, dem Jimmy Hyacinth, zusammen gespielt. Angefangen haben sie bei der Band Bosambo, die haben so Afro-Antillen-Sound gemacht und das war so typisch für die Szene damals. Also man hat nicht unbedingt jetzt eine Band gehabt und da gespielt, sondern die Formationen wechselten, es wurden neue Projekte gegründet, andere kamen dazu, man hat bei dem ausgeholfen, so wie es auch im Jazz teilweise in den 50ern und 60ern gewesen ist. Und in diesem Netzwerk da entstand dieser Sound der Elfenbeinküste international, aber so war das damals auch in der Elfenbeinküste. International ist es gewesen. Und wir werden einen weiteren Künstler jetzt hören aus der Elfenbeinküste. Und zwar den guten Pierre Antoine. Auch der ist relativ bekannt, obwohl er nur zwei Platten rausgebracht hat. Er hat den Beinamen Papa Disco bekommen. Und seine Platte, seine allererste, die er rausgebracht hat, die ist eben auch auf dem Papa Disco Label erschienen. Diese Originalpressung, liebe Freunde der Vinyl-Sammelkunst, wenn ihr die euch in die Hände fällt, die Caboulet Woman von Pierre Antoine von Papa Disco, die ist viele hundert Euro wert. Es gibt eine schöne Nachpressung von Hot Casa. Hot Casa hat sich da eh sehr verdient gemacht bei den Reissues von den afrikanischen Sachen, denn die Originaltracks sind teilweise sehr, sehr schwer zu bekommen. Also Papa Disco, mit dabei aus seinem Umfeld Musikern aus Ghana. Das Ganze war also eher so ein westafrikanisches Projekt und nicht unbedingt jetzt rein aus der Elfenbeinküste, aber er ist Künstler der Elfenbeinküste. Er hat in Abidjan die Sachen aufgenommen und wir hören jetzt sozusagen die B-Seite. Es gab nur zwei Songs, die er auf der Platte draufgenommen hat. Und wir hören die B-Seite Jemand Nun mit Pierre Antoine, natürlich aus der Elfenbeinküste. Viel Vergnügen!

Yeah, da hört man die schöne Mischung aus Afrobeat, Funk, Soul, Disco. Afrobeat, Funk, Soul, Disco aus der Elfenbeinküste aus den 70er Jahren. Das ist heute das Thema bei der Schatzkiste. Um kurz vor 11:30 haben wir noch mehr als eine halbe Stunde Zeit. Yeah. Und das Spannende ist auch, man entdeckt natürlich bei solchen Sendungen immer wieder Bands, die sonst nie jemand auf dem Schirm hatte, wie jetzt die nächste. Die hatten eine einzige Scheibe überhaupt nur rausgebracht. 1978 auf Music Hall Label in der Elfenbeinküste herausgebracht. Und wer das alles gedickt hat, da muss man natürlich sagen, hats off, die wunderbaren Jungs von Hot Casa Records, die haben die Reihe Ivory Coast Soul herausgebracht. Also wer diese Sendung gefällt und diese Sachen hören will, Ivory Coast Soul von Hot Casa, da muss man dann nicht selber sich durchs Land pflügen und rumdiggen. Die haben das wunderschön zusammen kompiliert. Denn das Problem ist, die nächste Band, Gugu Mangu, so heißt die Band und auch die Platte, über die kann ich euch überhaupt gar nichts erzählen. Denn ich weiß nur, dass es da eine Platte gibt. Man sieht sie hier, eine typisch afrikanisch etwas abgegriffene vom Cover her. 78 erschienen, Gugu Mangu. Aber egal, der Sound spricht für sich. Wir hören den Song Vasi Doble. Viel Vergnügen.

0: Yeah, woo, dem kann man sich nur anschließen. Vasi Doble, Mangu Gangu, grandiose Band aus der Elfenbeinküste 1978. Ihr seid nämlich hier bei...
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0: Ganz genau, falls es einer noch anzweifelt, spätestens nach der Sendung jetzt, sieht dann es genauso. Elfenbeinküste in den 70ern, das ist unser Thema heute. Funkige, groovige... Ja, Dance, Disco-Sachen, immer schön mit Afrobeat mit dabei. Sehr, sehr schönes Beispiel, gerade eben gewesen. Ganz, ganz toller Sound, schön funky. Jetzt kommen wir zum Prinzen Gib. Eine spannende Aufnahme, denn wenn man das so hört, könnte man fast denken, es ist eine amerikanische Funkproduktion. Dann aber, als der Rhythmus noch mit dazukommt, dann hört man, okay, ja, das ist wieder diese wunderbare Melange aus Abidjan, die von Plattensammlern und DJs wiederentdeckt worden sind, haben wir ja gesagt, die Compilation Ivory Coast Soul von den Kollegen von Hot Casa natürlich, Verzeihung, aus Paris, Hot Casa Record. Also jetzt kommt der gute Prinz Nigib, er wird bezeichnet auch als der James Brown der Elfenbeinküste. Da werden wir jetzt gleich mal sehen, ob er viel James Brown in sich drin stecken hat. Wie dem auch sei, grooved weiter. Noch 22 Minuten die Schatzkiste mit Hottest Tunes aus den 70ern der Elfenbeinküste. Jetzt gibt's Ong Wing Wee.

Yeah. Eine der ganz, ganz Großen aus der Elfenbeinküste. Und damit sind wir schon in die 80er. Das war die letzte Aufnahme vom guten Ernesto JJ aus dem Jahr 1982. Sänger, Gitarrist, Komponist und auch Bandleader. Ja, er kam aus der BT-Kultur im Westen der Elfenbeinküste und man hört natürlich hier auch die traditionellen Formen, aber auch die Faszination für Soul, Funk und Disco. Und das ist ja genau das, was diese Afrobeats aus den 70ern so spannend macht. Diese wunderbare Melange zwischen den African Beats und man hört aber deutlich Soul, Funk, Disco, so wie es der geneigte Hörer von US- oder englischen oder deutschen Produktionen in den 70ern und 80ern auch gewohnt ist. Und auch der nächste Künstler hat es ähnlich gemacht, der gute Sander Ngesen mit Manania. Der hat auch so angesiedelt, auch in Abidjan, Ende der 70er, und hat einfach der Disco war überall, der Funk schwappte rein, alle hatten Vorzüge für Jimi Hendrix und Gitarren und Keyboards, hatten aber dann ein bisschen afrikanische Drums mit dabei und daraus ist dieses wunderbare Ergebnis herausgekommen. Also wer die Sendung nachhören will, kann es natürlich gerne machen. Das kann er mit jeder Sendung von Radio Free FM einfach bei www.freefm.de auf die wunderbare Homepage gehen. Da kann er den Zeitstrahl im Falle der Schatzkiste auf Freitag 11 Uhr drehen. Oder ihr wollt eine andere Sendung hören. Eine Woche lang geht es. Und wer so Funky Tunes und Disco oder vielleicht auch Artverwandtes sehr gerne hört, dem sei natürlich die wunderbare Sendung Soul Rotations empfohlen. Die kommt jeden Samstag um 17 Uhr mindestens 2 Stunden mit dem phänomenalen Thomas Kuh aus L. Aber auch sonst kann ich euch das Programm von Radio Free FM wärmstens empfehlen. Und jetzt viel Vergnügen mit Sander Ngesen.

Yeah. Santangesan. Ivory Coast, Côte d'Ivoire, Elfenbeinküste. Heute das Thema 70er und 80er, Funk, Soul und Disco. Jetzt sind wir am Ende angekommen. Ein Track habe ich noch und jetzt, naja, ich cheate, glaube ich, ein bisschen. Aber ich muss diesen Herrn einfach spielen, den Seydou Kone, geboren 1953 in Dimbokro in der Elfenbeinküste. Ehrlicherweise ist er jetzt kein Funk-Soul-Disco-Künstler. Das muss man klar dazu sagen. Aber einer der ganz, ganz großen meiner Oldtime-Favorites, der wunderbare Alpha Blondy, der zahlreiche Reggae-Platten herausgebracht hat. Also er ist einer der ganz, ganz großen Künstler in der Elfenbeinküste, der Anfang der 80er angefangen hat. 82 ist seine erste Scheibe herausgekommen. 85 die wunderbare Scheibe Apartheid is Narcissism. Passt auch natürlich in die heutige Zeit. Also wer auf Reggae-Sounds steht, der sollte ganz, ganz dringend sich mal etwas vom guten Alpha Blondy reinziehen. Und Sebe Alaye, was wir hören, habe ich sonst relativ selten im Programm, weil es nicht so in die ganzen Sound-Themen reinpasst. Aber zum Ende der Elfenbeinküste, der Schatz Kiste heute. Gehen wir ins Jahr 1985 und hören noch ein bisschen Reggae hinten raus. Passt ja auch zum wunderschönen Wetter. Da könnt ihr euch an den Donaustrand legen und vom echten Strand träumen. Genießt die Sonne, genießt das Programm von Radio Free FM. Habt ein wunderbares Wochenende und macht nichts anderes als Radio Free FM hören. Bis zum nächsten Mal. Ciao.

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1: Und wir beide versorgen euch von 13 bis 15 Uhr mit geiler Mucke. 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
1: Ja, ihr seid bei der Ulmer Freiheit auf Radio 4FM. Stefan Korzalla war in den frühen 90ern noch mehr im Hip-Hop als irgendwo anders. Gebürtig in Marrakesch, aufgewachsen in Flensburg und 1993 nach Hamburg gezogen. Neben seinen Projekten wie die Hip-Hop-Gruppierung Fishmob hat er sich parallel in der Welt der elektronischen Musik gestürzt und unter Pseudonymen wie Adolf Neuss oder Monaco Schranze nach und nach Remixes veröffentlicht. Tja, und dann kam es irgendwann zu einem weiteren Pseudonym, DJ Kotze. Wir hören vom Knock Knock Album Planet Hase. Viel Spaß!

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1: Ihr seid immer noch auf der 102,6 mit der Ulmer Freiheit. Das Wetter ist heute voller Freude und positiver Energie. Zumindest empfinde ich das so, denn die Sonne scheint den ganzen Tag, der Himmel bleibt klar, es werden bis zu 18 Grad. Ein perfekter Start ins Wochenende, wie ich finde. Wenn wir schon übers Wochenende reden, die Sonne bleibt uns auch übers Wochenende erhalten und die Temperaturen steigen auf angenehme 23 Grad. Also, falls ihr euch noch nichts vorgenommen habt, fangt schon mal an zu planen. So viel zum Wetter und wir machen erstmal weiter mit nicer Musik. Abfahrt!

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Neues Jahr, neues Intro. Es folgt ein Meinungsbeitrag, eine Kolumne von mir, Franz Kalmbach, Kolumnist für FreeFM mit dem Titel Über die politische Mitte. AfD 43,8, CDU 17,2, SPD 9,3, Grüne 8,9, Linke 8,6, BSW 5,3, sonstige Parteien 6,9%. Das ist das Ergebnis der desaströsen, katastrophalen Landtagswahl in Sachsen-Anhalt. Die politische Mitte und eine politische Linke, insofern diese überhaupt existiert, würden von Ulrich Siegmund und der AfD pulverisiert. Hört sich dramatisch an, war auch so, ist auch so. Es gibt keinen, ich nenne es mal Run-off-Effekt, wie in Brandenburg, Sachsen, Thüringen und aktuell in Mecklenburg-Vorpommern zu beobachten. Doppelpunkt, dass alle demokratischen Wählenden sich hinter der Partei, die es am ehesten mit der AfD aufnehmen kann, versammeln. Egal, ob diese Partei CDU oder SPD heißt. So sammelten sich zum Beispiel hinter Michael Kretschmer in Sachsen eine breite Wählendenkoalition von Wählenden von CDU bis zur Linkspartei um einen Ministerpräsidenten, Jörg Urban, so heißt oder hieß der Spitzenkandidat der AfD 2023 in Sachsen, zu verhindern. Dieser Effekt zieht allerdings mit sich, dass kleinere Parteien, die nicht in dieser Run-off-Situation sind, gefährlich nahe an die 5%-Hürde kommen. So sieht es zum Beispiel bei der CDU in Mecklenburg-Vorpommern aktuell aus. Folgen eines Wahlverlusts in MV mag man sich gar nicht vorstellen. Ein Kollaps der CDU ist vorstellbar, mindestens ein Kanzlertausch. Aber die AfD als Chance für die Union. So heißt ein wieder viel diskutiertes Paper des Wahlforschers Matthias Jung aus dem Jahr 2015. Ein verrückter Titel mit Blick auf diese vorgetragenen Zahlen. Kurz gefasst war seine These, die der These von Franz Josef Strauß, Zitat, rechts von der CDU darf es keine demokratische Partei geben, widersprach. Jungs These, was die CDU am rechten Rand verliert, gewinnt sie in der Mitte zurück und dazu. Der Mittekurs der CDU wird durch die AfD glaubwürdiger. Also war Rot-Rot-Grün der Hauptgegner der CDU im Bundestagswahlkampf 2017 und nicht die AfD. Und dann hat die AfD 2017 12,6% bekommen, die FDP 10,5%. CDU-Mandate, die zur AfD wanderten. Ja, Rot-Rot-Grün hatte nach 2017

Ein dämlicher Trend, gleiches scheint ja auch in Dänemark, Schweden, Großbritannien und sonst wo überall beobachten zu sein. Mitte links wie Mitte rechts Parteien verlieren an die Ränder. So geht es Sozialdemokraterne und Venstre in Dänemark, Sozialdemokraterna und Moderaterna in Schweden, Labour und den Tories in Großbritannien und so weiter und so weiter und eben auch SPD und CDU in Deutschland. Kamen CDU und SPD doch 2002 zusammen noch auf 82,8% der Bundestagsmandate. Wie kann man sich das aber ergründen? Mit der Individualisierung der Menschen, damit, dass aus früheren Sammlungsparteien, die bis an die Ränder reichten, sogenannte Mitteparteien geworden sind, ist die Entkernung damit verbunden, dass von den letzten sechs Bundesregierungen vier davon sogenannte große Koalitionen waren, wobei man heute auch nicht mehr von einer großen Koalition sprechen kann. Ricarda Lang von den Grünen hat den passenden Begriff, Zitat, Black-Rot, Zitat Ende, ins Spiel gebracht. Zwinker-Smiley. Aber zurück zum Text. Was sollen beide große Parteien noch gestalten, wenn alle gemeinsamen politischen Versionen aufgebraucht scheinen? Wie nach einer langen Ehe, in der alle Gespräche schon geführt scheinen. Auch die geplante Wiederentdeckung oder Wiederbelebung, um im Ehebild zu bleiben, die das Äquivalent zu Reformen darstellen sollen oder könnte, scheinen in Sachsen-Anhalt, Klammer auf zu Recht, Klammer zu, abgewählt. Die politische Mitte scheint entkernt. Sie hat keine Vision für Deutschland. Während in Schweden abwechselnd der linke und der rechte Block regierten und regieren und so eine Balance schaffen zwischen neoliberaler, wachstumsorientierter, menschenfeindlicher Politik und menschenfreundlicher Politik, scheint die Mitte in Deutschland verklebt. Das ist kein Pendel, das hin und her schwingt, weil das Pendel in der Mitte fixiert ist und die Gespräche unseres fiktiven Ehepaars sich immer und immer wieder wiederholen. Immer wird über die Rente, mehr Flexibilisierung, Wachstum und Mindestlohn diskutiert. Aber nur weil das Pendel nicht schwingt, läuft die Zeit trotzdem weiter. Boah, ist das eine gute Metapher. Läuft die Zeit trotzdem weiter. Menschen wollen Fragen auf die alltäglichen Fragen ihres Lebens beantwortet sehen. Sie wollen Probleme gelöst sehen. Sie wollen keine endlosen Streitigkeiten in Berlin zu ihrem Nachteil. Die Menschen sehen, dass die Politik nichts tut, sich aber etwas in ihrer Meinung zum Schlechteren verändert und deswegen gehen sie an die Ränder oder in Sachsen-Anhalt halt eben nur an einen Rand, an den rechten Rand. Meiner Einschätzung nach lag das auch daran, dass die Linke sich als Stütze der politischen Mitte quasi staatspolitisch vor der Wahl gezeigt hat, meinte die Spitzenkandidatin der Linken, Eva von Angern, doch, das ist jetzt kein wörtliches Zitat, dass sie sich schon auch vorstellen könnte, einen CDU-Ministerpräsidenten Sven Schulze gegebenenfalls mitzuwählen. Warum wählen also 43,8% in Sachsen-Anhalt die AfD? Und sind das alles Nazis? Nein, da sind auch Nazis dabei, aber das sind sie nicht alle. Die Menschen, und so erkläre ich mir das, sehen die Aussagen von Frau von Angern. Und immerhin hatten die mal 24,1% der Menschen in Sachsen-Anhalt die Linke bzw. die PDS gewählt bezüglich einer Mitwahl eines CDU-Ministerpräsidenten als Stütze des Systems. Und die Menschen drücken auf den einzigen roten Knopf, der ihnen deswegen noch bleibt, um zu zeigen, wie unzufrieden sie mit Merz, dem Establishment, dem Status quo sind. Ganz ehrlich, ich nehme es ihnen nicht übel, dass sie böse mit dieser Bundesregierung sind. Eine Regierung, die in Anbetracht der politischen Herausforderungen historischer Dimensionen, wobei die Dimension von Politik meistens zumindest im Nachhinein betrachtet immer historisch ist, katastrophal versagt. Ich hielt die 500 Milliarden Euro für Infrastruktur für richtig. Ausdrücklich. Aber was, wenn nur Haushaltslöcher gestopft werden, statt neuer Straßen, Brücken, Bahnlinien, Schulen, Krankenhäuser, erneuerbarer Energie, Klammer auf, 100 Milliarden würden dank den Grünen explizit dafür ausgewiesen, Klammer zu, ausgegeben wird, sondern stattdessen schrumpft der reguläre Verkehrsetat und wird mit Sondervermögensmilliarden aufgefüllt? Vielleicht kommt das von der

Entkernung der Politik der Mitte vielleicht ist genau das und die Frage, über die wir reden müssen, wie können Parteien der Mitte wieder große Zelte für die gesamte Gesellschaft werden? Und was soll eigentlich passieren, wenn die CDU, wie von der AfD geplant und von Politico geleakt, erfolgreich pulverisiert wird und ihre AnhängerInnen in der AfD geschluckt werden? Wird die Partei dann eine CDU und ein bisschen rechter, wieder das große Zelt, das CDU und SPD bis zum Beginn dieses Jahrtausends waren? Und was passiert auf der linken Seite? Wo wird dann so ein Zelt gebaut und was hieße so ein Zelt und wer könnte das anführen? Wäre das die SPD, die nach der Wahl in Mecklenburg-Vorpommern von den Totgesagten auferstehen wird? Oder die Linke? Nein, kaum vorstellbar. Könnte es die Grünen werden und wir gründen einen Block und nennen ihn Rot-Grüne Sammlungsbewegung oder Moderate Sammlungsbewegung, um nicht so abschreckend zu wirken? Zwinker-Smiley. Und zusammenhängend frage ich mich nach der Zukunft. Ja, die Zukunft, großes Wort. Eine Prognose zu wagen, schwierig. Vor allem, weil die Situation jetzt, wo ich den Text schreibe, eine andere ist, als wenn ich ihn anspreche und wenn ihr ihn hört. Robert Pausch von der Zeit berichtet, dass in der Union alles brennt und alles möglich scheint. Eine Minderheitsregierung der CDU, ein Kanzlertausch, vielleicht sogar Neuwahlen. Okay, die sind am unwahrscheinlichsten. Von allen drei würde die CDU dann ja auch pulverisiert. Und wer könnte Merz nachfolgen? Wen hat die CDU mit Kanzlerpotenzial? Henrik Wüst? Okay, der muss aber 2027 erst sehr, sehr wichtige Wahlen in NRW gewinnen. Markus Söder, der hat das schon ausgeschlossen. Das Kapitel sei, Zitat, beendet. Daniel Günther, gleiche Geschichte wie bei Wüst. Bliebe noch Boris Rhein, der Ministerpräsident von und aus Hessen. Oder halt doch Söder. Würde die SPD aber einen solchen Kanzlertausch mittragen? Vielleicht in der Hoffnung, dass sie davon auch profitieren könnte? Ein zweites Szenario, auf das ich blicken möchte, ist das folgende. Christian von Stetten, Chef der mächtigen Parlamentariergruppe der CDU-CSU-Fraktion Mittelstand, auch der Schwarze Baron genannt, forderte Friedrich Merz offenbar auf, Bärbel Baas zu entlassen. Sollte dies geschehen, während die Koalition aus SPD sowie CDU-CSU offensichtlich beendet. Die SPD würde ihre Minister zurückziehen und so weiter und so weiter. Und Friedrich Merz müsste mit wechselnden Mehrheiten regieren. So weit, so gut. Für einen Kanzler, der nicht mal seine Kanzlermehrheit im ersten Wahlgang auf die Reihe gekriegt hat. Ambitioniert. Und diese wechselnden Mehrheiten, wo sollen die überhaupt herkommen? Mal mit Linken und mal mit der AfD. Glaubt die CDU ernsthaft oder ParteistrategInnen der CDU, dass SPD, Grüne und Linke noch einmal mit der CDU gemeinsam abstimmen, nachdem die gemeinsam mit der AfD eine Mehrheit für zum Beispiel mehr Abschiebungen gesucht hat? Stellt sich die CDU vor, dass wir mit der AfD zack, boom, Migration regeln und danach mit Grünen und der SPD Waffen an die Ukraine schicken? An Naivität und Realitätsfernheit schwer zu überbieten. Übrigens ein Gedankenspiel, das laut Robin Alexander nicht aus der Unionsfraktion stammt, sondern aus dem Kanzleramt. Entwickelt bzw. von Medien- und Kulturstaatsminister Wolfram Weimer. Ein Typ, der einen eigenen Text und eine eigene Abrechnung wert ist. Ich dachte eine Zeit lang, dass Weimar tatsächlich ein spannender Mensch für diesen Posten sein könnte. Aufgrund seiner Geschichte als Chefredakteur bei Welt und so weiter und als Unternehmer und Gründer von Magazinen wie Cicero und so weiter. Ein konservativer Mensch, der der Branche vielleicht sogar gut tut. Aber die Skandale, auch der, dass er noch Anteile an seiner Firma hält und Aufenthalte mit Ministern verkauft, übrigens von KollegInnen von Apollo News recherchiert, hat meine Hoffnung auf einen, lasst es mich so ausdrücken, einen zumindest konservativen Kulturfreund verschwinden lassen. Und dann auch noch das mit dem ZDF. Meiner Einschätzung nach und meiner Meinung nach der bessere der beiden großen öffentlich-rechtlichen Sender.
privatisieren, warum nicht gleich einen Grundfunk nach AfD-Modell? Warum eigentlich überhaupt staatliche Nachrichten bzw. einen steuerfinanzierten Zugang zu Nachrichten, Unterhaltung und so weiter, wenn man doch einfach Zeit Plus abonnieren kann? Nach der dummen Analyse, dass Privatisierungen das Problem ja wohl lösen werden. Privatisierungen und Lockerungen des Sozialstaats haben unsere Welt nur instabiler und sich schneller drehend gemacht. Ob Merz Kanzler bleibt oder nicht, kann ich letztendlich nicht voraussagen. Was ich jedoch prognostiziere, wenn er weitermacht, dann wird die Union unter 15% fallen und die AfD die führende Position des rechten Parteienspektrums einnehmen. Die Union muss jetzt im Interesse der politischen Mitte alles unternehmen, das zu verhindern. Neue Gesichter werden jedoch nicht ausreichen. Es braucht wieder eine Vision für Deutschland. Abseits von mehr Flexibilisierung, mehr Digitalisierung, mehr Aufrüstung und mehr Überwachung und weniger Geld im Geldbeutel der Menschen. Die Menschen wollen einen Tankrabatt? Gebt ihnen den Tankrabatt. Die Menschen wollen Rente nach 45 Beitragsjahren bzw. ab 63? Gebt ihnen das. Sachsen-Anhalt hat den Reformkurs beendet und Manuela Schwesig wird die Wahlen in Mecklenburg-Vorpommern mit einem Kurs gegen Reform und mit Kanzlerkritik gewinnen. Die Menschen wollen eben genau das nicht mehr. Noch mehr Flexibilisierung. Sie wollen anscheinend das. Sicherheit. Es ist die Aufgabe der Politik, der Bevölkerung zu dienen. Alle, mit denen ich spreche, sind die Spielchen in Berlin leid. Sie wollen Veränderungen, jedoch zum Guten. Das haben wir verdient. Das hat Europa verdient. Das hat Deutschland verdient. Und jetzt freuen wir uns passend zum beginnenden Herbst auf den Herbst von Vivaldi.

Das war der Herbst von Vivaldi und jetzt freuen wir uns über Meditationen aus dem Norwegischen von Siegfried Weibel. Abgeschnittene Reste, koagulierte Erinnerungen, schrie dunkel über Megalithen und Abschussrampen, zerhackte Meldungen, kodifiziertes Chaos. Niederschlag, ausgestreckter Ton durch Trommelfälle, vier Nadeln, hastig vertuschte Spur, tappende Gedanken, morphinfarbener Himmel. Tote Kinder in den Falten des Tages vergessen, im Kellermauern vergraben, in Mulden unter dem Verstand. Was geschrieben ist, ist geschrieben, um ausgewischt zu werden. Schlechtwetterfront, gelbe Wolkenrisse, Granitrücken, die sich in den Tag brechen. Leere Wege, verquellte Häuser, hinter Türen eine eingekapselte Hölle oder ein ausgefaltetes Grauen mitten im Raum in Mannshöhe auf Armlänge entfernt. Die feinkörnige Betrachtung, Verachtung, Mörtel des Alltags frisst sich durch alle Risse verstopft, der Haut, die Poren, eine Prozession von Schnecken auf dem Weg unter die Erde, über das tote Laub, über Oktoberböden, durch eine Landschaft vor Schnee. Zugewachsene Herbsttage, die ockergelbe Stille im ungemähten Gras in Armen. Ein Talisman der Abwesenheit, die Landschaft breitet sich aus vor den Füßen, stumm nichtsahnend jenseits von unserem Wind, bruchentwürzelte Schatten, keine Warnungen, Zeichen wie Sonnenfinsternis, dem Vogelgesang zum Verstummen bringt, berührt von einem Atem mit bereiften Rändern. Es ist unterwegs, ein Regiment von Traumern. Eine endlose Karawane von Nächten, ein Brief ohne Absender, ohne Empfänger, bleib bei mir. Das waren Meditationen von Siegfried Weibel aus dem Norwegischen und das war eine Kolumne von mir, Franz Kalmbach, Kolumnist für FreeFM mit dem Titel Über die politische Mitte. Ich bedanke mich für eure Aufmerksamkeit, bleiben Sie kritisch und bei uns geht's jetzt weiter mit Musik.

Ja, das war Wort und Welt, der Beitrag. Und wir spielen jetzt weiter Musik erstmal. Ich wünsche euch ganz viel Spaß.

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3: Unsere Platte der Woche kommt von Gina Ford. Das Album heißt A Room Within a Room. Die Musik klingt wie ein dunkler Film. Geheimnisvoll, cool und mit tollem 80er-Jahres-Sound. Gina Ford singt darauf nicht einfach nur über sich selbst. Sie erzählt spannende Geschichten über echte Außenseiter. Wie gut das klingt, hört ihr am besten selber. Hier kommt ein Song von unserer Platte. Gina Ford mit Diamonds Coming Down. Viel Spaß!

Der nächste Song ist von einem Künstler, der, wie man sagt, die Hymne von Frankfurt geschrieben hat. Haftbefehl stand am Sonntag nach einer längeren Pause das erste Mal wieder auf der Bühne in der Festhalle in Frankfurt und gab sein Bühnencomeback. Wir hören jetzt Haft betritt den Raum von Haftbefehl. Viel Spaß.

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0: Ihr hört immer noch die 102,6 in der Ulmer Freiheit. Letzten Samstag war ja die Kulturnacht und wir hatten hier einige Bands, unter anderem auch die Tauchen. Und hier für euch ein Interview mit der Band Tauchen. Ich wünsche euch viel Spaß.
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2: Yes, und wir sind jetzt im Studio mit Tauchen. Hallo?
3: Hi.
4: Hallo, hallo. Servus.
2: Grüßt euch, wie geht's euch?
3: Sehr, sehr gut, sehr heiß.
2: Sehr heiß, es ist sehr warm, ja.
3: Es ist so heiß.
2: Ja, hattet ihr Spaß?
3: Extrem, es war richtig toll. Es war, ja, richtig, richtig gute Stimmung, schön.
2: Ja, hat's dir gefallen, Johanna? Mir hat's gefallen.
5: Mir hat's sehr gut gefallen und ich finde auch, das ist irgendwie was ganz Besonderes, weil für alle, die vielleicht jetzt gerade erst einschalten, wir sind hier heute bei der Kulturnacht in Ulm und unserer traditionellen Night on Air, das machen wir jedes Jahr und es ist ein sehr besonderes Set-In, weil wir wirklich in unserem Büro, wo wir normalerweise auch arbeiten, ja, und das Radioprogramm gestalten, Bands heute haben, hat so ein bisschen Tiny Desk Feeling, überall noch so die Tacke und die PCs, Rechner, das sagen, das Wort versteht man ja heute eigentlich gar nicht mehr
2: Rechner?
5: So. Die Rechner, ja.
2: Ja,
5: die rumstehen.
2: Rechner, auch versteht man.
5: Genau, ja, und jetzt sind wir hier mit Tauchen, tatsächlich der ganzen Band. Und wir haben gerade schon rausgefunden, wir haben hier einen Fehler gemacht in der Vorstellung. Deshalb, ich würde mal vorschlagen, ihr stellt euch einfach alle selber mal vor.
4: Ja, ich bin Martin an der Gitarre.
3: Ich bin Eva an den Vocals.
6: Ich bin Laura am Bass.
7: Ich bin Robert an den Drums.
5: Yeah, genau. Und der Laurin, du hast dir was überlegt, ne?
2: Ich habe mir was überlegt, ja. Euer Bandname ist ja Tauchen. Und wenn ihr Bock habt, ihr müsst es nicht machen. Ich habe mir gedacht, ich fände es ganz interessant zu wissen, wer von euch am längsten die Luft anhalten kann.
3: Wow.
2: Also erstmal, ihr könnt mal einschätzen, was glaubt ihr, wer kann von euch am längsten die Luft anhalten?
3: Ich weiß nicht, das ist schwierig, weil man würde jetzt vielleicht sagen, die SängerInnen können gut Luft anhalten, weil beim Singen viel Luft da ist, aber ich glaube, dass ich eigentlich nicht gut Luft anhalten kann.
2: Also ihr müsst es nicht machen, aber wenn
4: Sollen wir machen?
2: Wenn ihr Bock habt, ja.
5: Ja, wir haben hier so ein kleines Soundbed vorbereitet und wir können einen kleinen Luftanhalt-Contest machen, ja? Okay, let's go, Moment.
2: Okay, ich soll euch runterzählen? Drei, ja, ihr macht auch mit, alle machen mit. Drei. 2, 1 und go. Also, ich glaube, Johanna, was denkst du, wer schafft's?
5: Ist schwer zu sagen.
2: Ist schwer
5: ja.
2: zu sagen. Ist auch irgendwie ein bisschen awkward im Radioformat eigentlich. So ein Luftanhalte-Contest zu machen. Oh, da hinten wird's schon schwierig. Oh, ich glaube. Oh. Also, Martin ist sehr, sehr ruhig. Ist richtig zen.
5: Ich glaube, wir sagen einfach, alle haben gewonnen, ja. Es war natürlich an der Stelle ein kleiner Gag. Uns interessiert aber eigentlich vor allem. Applaus auf jeden Fall an euch alle. Ja. Ihr seid Gewinner.
2: Yes, wie habt ihr zusammengefunden? Wie ist Tauchen entstanden? Aus euch zwei so?
3: Ja, Tauchen hat sich tatsächlich gegründet bei einem Writing Camp, bei so einem Musikworkshop in Österreich. Wir sind ja auch aus Österreich, also Martin ursprünglich aus Kiel, aber wir haben uns in Österreich getroffen. Und wir haben uns dort kennengelernt. Martin ist ja auch Producer und hat da einen Song mitgebracht damals, der auch unser erster Song wurde, Bleib hier. Und ich und damals noch Eli haben, also die Person, die bei Tauchen ursprünglich auch noch dabei war, haben einfach drüber gejammt und so ist der erste Song entstanden. Das war der Ursprung von Tauchen.
2: Voll cool, aber was bedeutet das denn so für euch? Also ist Tauchen so, ist es so Programm für euch in den Texten, so wonach taucht ihr in euren Texten oder in eurer Musik?
4: Ja, ich glaube, für uns alle war neu mit dieser Band, dass wir uns mit der deutschen Sprache auch beschäftigt haben und einfach das zugelassen haben, dass es manchmal auch ein bisschen cringe klingt beim ersten Mal aussprechen, wenn man deutsche Sprache benutzt in Musik und versuchen da irgendwie diesen schmalen Grat zu finden, dass man halt über Gefühle oder halt über so Themen, die einen beschäftigen, spricht, aber ohne es halt gleich zu cheesy wird.
3: Ja,
5: Das ist ganz toll, weil man wird euch nämlich nachher auch nochmal hören können. Wir haben es schon ein paar Mal heute angekündigt und wir möchten mit euch nachher in der zweiten Runde, wir müssen das heute so ein bisschen staffeln, weil der Timetable so straff ist, möchten wir ganz gerne noch über euer Album sprechen, also ja, über das letzte Album. Das heißt, wir kommen jetzt leider nicht mehr dazu in der Runde, weil ich habe gerade das Zeichen von hinten bekommen, dass wir rübergeben ins Studio, denn die nächste Runde geht los und wir sehen uns aber nachher nochmal und können dann hoffentlich nochmal intensiver über eure Musik sprechen und über euer neues Album. Wir starten jetzt in die zweite Runde und zwar mit Ventaura, die meisten von euch schon gehört haben vielleicht einmal. Für alle, die noch nicht dabei waren, kommt rum, es geht los.
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9: Der Laurin.
2: Yes, das war's.
9: Das war gerade Tauchen, die letzte Band bei uns.
2: Das war Tauchen. Ihr hört, wir lassen noch ein bisschen Applaus laufen. Schön, oder?
9: Schon schön. So ein Abschluss vom Abend und nochmal so das letzte Mal Applaus.
2: Yes. Also wir hören es natürlich nur über die Kopfhörer, aber ja, es war auf jeden Fall sehr schön bis jetzt. Und wir haben natürlich jetzt auch gleich nochmal die Band im Interview hier drin. Und ja, wie hat es dir bis jetzt so gefallen, Lara? Hast du Spaß gehabt?
9: Ich hatte sau viel Spaß.
2: Ja.
9: Irgendwann war es schwierig, durch die Menge zu rennen, wenn man verschiedene Sachen hier macht.
2: Ja.
9: Aber umso geiler, weil viele Leute waren da.
2: Ja, ich fand es voll schön. Also danke an alle, die vorbeigekommen sind. Danke an alle, die mit uns geredet haben, auf jeden Fall auch. Mit super vielen Leuten geredet, die einfach sich dafür interessiert haben, was wir hier so machen. Und das eigentlich einfach voll cool finden. Und ich finde es ganz toll, dass wir einfach Leuten das so ein bisschen näher bringen konnten, was wir hier so machen eigentlich.
9: Und in dem Sinne, ihr könnt gerne Mitglied hier werden.
2: Ihr könnt gerne Mitglied werden,
9: und
2: ja.
9: Ihr könnt dann Workshops hier machen und irgendwann auch selber eure eigene Sendung.
2: Das könnt ihr machen tatsächlich, ja. Also wenn ihr heute hier wart und keinen Mitgliedsantrag mitgenommen habt, den könnt ihr auch euch schicken lassen. Oder ihr könnt auch

0: Und ja, das ist einfach ein kollektiv schönes Ding. Und ja, wir haben jetzt Tauchen hier. Und ja, ihr seid auf jeden Fall so sweaty, glaube ich, wie wir auch. es ist immer noch sehr.
1: Aber ich sag mehr.
0: Ja, auf jeden Fall mehr.
1: Schon
0: auf jeden
1: mehr
0: Fall
1: mehr. Bei euch.
0: Ihr habt auf jeden Fall ein bisschen mehr Gas gegeben als wir. Ja, wie war die zweite Runde? Hat's euch gefallen?
1: War richtig toll.
2: Das ist echt ein cooles Konzept, so zweimal hintereinander zu spielen, weil man dann irgendwie. Man weiß ein bisschen, was einen erwartet, aber dann doch nicht. Und macht Spaß auf jeden Fall, weil man schon ein bisschen warm ist.
0: Ja, was habt ihr denn so erwartet, bevor ihr hergekommen seid? Seid ihr schon mal in Ulm gewesen?
3: Also ich war noch nie in Ulm und ich fand's urschön. Also ich find's urschön.
0: Habt ihr auch schon ein bisschen rumgeguckt? Habt ihr die Stadt euch ein bisschen angeschaut?
3: Wir waren im Fischerviertel.
0: Oh ja.
1: Oh ja.
3: Ja, sehr schön.
0: Eine der drei Sachen, die man sich in Ulm angucken kann.
3: An der Donau.
2: Ja, unsere Connection hier zwischen Wien und Ulm, die Donau.
0: Stimmt, ja, wir sind Flussbrüder.
2: Genau.
0: wir haben ja vorhin schon ein bisschen angeschnitten, dass wir so ein bisschen über euer Album reden wollen. Und das ist ja im März erschienen. Und der Titel ist Alles. Was du hast ja vorhin schon ein bisschen gesagt, dass so ein bisschen es auch einfach darum geht, sich nicht so ernst zu nehmen, beziehungsweise so diesen ich habe das deutsche Wort nicht, cringe, oder so, dieses etwas, ich weiß nicht, welches Wort hast du vorhin verwendet? Ich weiß nicht.
2: Ich cringe, genau. Dass man da an der Grenze manchmal vorbeischlittert.
0: Genau. Und der Titel ist Alles. Und da wollte ich euch einfach fragen, was so quasi das für euch bedeutet. Warum der Titel Alles ist?
3: Da gibt es zwei Gründe. Der erste Grund ist, dass wir irgendwann im Laufe des Albumschreibens draufgekommen sind, dass wir einfach uroft das Wort Alles verwenden. Und ich habe es mal gezählt, es ist eine sehr, sehr hohe Zahl, also wer sich mal das anschauen will, zählt gerne mit, es kommt oft vor. Und das zweite war, dass Tauchen schon so einen Raum bietet für uns, wo wir alle Gefühle reinstecken können, auch mal irgendwie so ganz tief und eben cringe reinstarten so. Und manchmal, wenn man irgendwie ja traurig ist oder Weltschmerz hat oder Liebeskummer, dann fühlt sich halt irgendwie, dann ist alles getränkt in diesem Gefühl und fühlt sich ganz groß an, und das ist Alles, das Album.
0: Das ist auf jeden Fall aber auch was sehr Edles, würde ich sagen. So einfach so ein bisschen so diesen Charme einfach beiseite zu lassen und einfach zu machen. So.
3: Ja.
0: Und das, finde ich, merkt man bei euch auf jeden Fall sehr, dass ihr einfach Bock habt und einfach voll reingeht. Und das ist auch sehr, also das habe ich jetzt zumindest rausgehört, so Alles ist ein guter Titel, weil es schon sehr breit gefächert ist, würde ich sagen, so von der Range, so was ihr spielt und was ihr produziert, ist einfach sehr man merkt einfach, ihr macht einfach alles.
3: Ich glaube, wir haben uns voll die Freiheit gegeben, bei dem Album wirklich einfach alles zu machen, auf was wir Bock haben.
0: Alles zu machen.
3: Alles.
0: Gibt's da einen Titel, der euch persönlich so am wichtigsten ist auf dem Album?
2: Also wichtig ist, glaube ich, eine schwierige Frage. Bei mir der erste Song ein bisschen, weil er ein bisschen die Band auch mitgegründet hat. Also der Song war der Grund für die Gründung, weil wir haben ihn geschrieben so aus Jux und Tollerei und dachten uns, hey, der Song ist so cool, wir wollen mehr davon. Das war Bleib hier. Deswegen ist wahrscheinlich der wichtigste Song. Aber ja, ich mag Fan zum Beispiel sehr gerne. Vor allem live selber zu spielen, gibt mir ein gutes Gefühl.
3: Ja, bei mir ist wahrscheinlich Dynamit, bin ich urstolz drauf, der war vorher ganz anders, der Song, und wir haben dann irgendwie dann komplett nochmal neu geschrieben, kurz vorm Album-Release, so ganz kurz vorher, ich glaube einen Monat. Ich mag die Energie.
0: Ist auch geil, ne? wenn man nicht zu viel drüber nachdenkt und sich zu viel Zeit lässt.
4: Wie stressig ist es eigentlich, wenn man das dann in einem Tag so macht, Songschreiben, ist es dann so?
0: Kommt, glaube ich, drauf an, oder?
3: Ja, es kommt drauf an. Also bei dem Song war es so, dass wir es gar nicht so richtig vorgehabt haben. Wir haben einfach irgendwie dann, wir sind zusammengesessen und dann ist uns irgendwie auf einmal der ganze Text gekommen und irgendwie die Energie und die Stimmung. Ich war einfach in so einem Gefühl drin. Und wir haben es einfach beide urgefühlt, ist einfach so entstanden. Also ich glaube, solche Momente gibt es auch. Und dann ist es nicht stressig. Stressig ist, wenn wir das Gefühl haben, oh Gott, wir müssen jetzt irgendwas machen, was gut ist.
2: Es fehlt noch irgendwo ein Part in einem Lied, das ist das Schlimmste, wenn er schon lange irgendwo rum sitzt.
0: Das heißt aber auch, ihr schreibt wirklich auch zusammen, oder? Gibt es so Songs, die quasi nur von einer Person quasi getragen werden vom Schreibeprozess? Oder ist das wirklich alles immer, dass ihr das zu zweit macht?
2: Zu zweit schon, aber wir sitzen nicht immer im selben Raum dabei. Also Text schreiben, glaube ich, ist sehr was Stimmungsabhängiges. Und am Computer Songs produzieren ist auch wahrscheinlich irgendwie so eine einsame Sache manchmal.
0: Das wollte ich euch eben auch fragen. Live

0: spielt ihr ja in voller Besetzung, also quasi mit Band, und nicht alle von euren Tracks sind ja auch quasi so, wie es in einem Bandkonzept ist, quasi produziert. Ist das für euch, wie ist es für euch denn quasi die Songs, die eigentlich anders klingen in der produzierten Version, quasi live zu spielen? Ist das geiler oder ist das so einfach, oder wie fühlt sich das so an?
1: Also wir haben jetzt in letzter Zeit in sehr verschiedenen Konstellationen gespielt. Martin und ich haben auch schon zu zweit gespielt, zu dritt gespielt und eben auch zu viert jetzt. Und ich finde alles daran, schon wieder alles, jetzt fällt es mir selber schon auf. Ich finde es immer wieder toll, es ist einfach unterschiedlich. Ja, ich mag es auch ganz reduziert und natürlich ist es fetzt halt geil mit ganzer Band und macht halt urbock auch zu zweit dann zu singen. Es ist ja jetzt Laura Breitfuß ist am Bass und auch zweite Stimme. Es macht halt Bock, einfach mehrstimmig auch gemeinsam zu singen. Martin schreit auch mit, finde ich geil, stocken.
0: Das kann Laura auf jeden Fall auch gut. Also ja. Sie hat ja bei uns gespielt in Ulm, im Eden. Und ich meine, das ist ja quasi ihr ganzes Ding mit ihrer Mainband so gesehen.
1: Ja,
0: mit ihrer Cousine.
1: Ja,
0: fand ich auch einfach cool zu sehen, dass sie auf einmal dann wieder da war. So.
1: Ja, voll. Ist schön.
0: Ja, wir sind tatsächlich jetzt schon Richtung Ende von unserem Programm. Danke, dass ihr da wart.
1: Danke für die Einladung.
0: Danke für eure Zeit.
2: Danke.
0: Ich hoffe, ihr hattet Spaß. Wir fanden es cool, dass ihr da wart. Und ja, kommt gerne mal wieder nach Ulm. Auf jeden Fall.
2: Auf jeden Fall.
1: Auf jeden Fall. Danke.
0: Danke euch. Ja, Lara, also, das war's.
3: Mit der
0: Kulturnacht auf jeden Fall. Was können wir dann am Ende noch so sagen? Ja, es war sehr schön. Auch wenn es einfach ein bisschen viel war. War einfach cool, auch einfach mal so viele Leute hier im Radio zu haben. Ich gehe immer davon aus, wer schon mal in der Samstagssendung war, hier abends, da ist ja immer dicke Party so. Und ich dachte, das wäre so das höchste der Gefühle. Anscheinend nicht.
3: Nee.
0: Es geht auf jeden Fall mehr. Und das war super cool. Da kann ich dich mal fragen, ich war letztes Jahr zum Beispiel nicht dabei. Wie ist es denn so im Vergleich zum letzten Jahr?
3: Boah, meistens immer gleich, aber ja, man merkt schon irgendwie, an einem Abend wird es ein bisschen schneller voller oder weniger voll.
0: War es letztes Jahr voller? Oder?
3: Das ist zum Beispiel etwas, das kann ich nicht sagen.
0: Kannst du nicht sagen, okay.
3: Weil, guck dir das mal an, also
0: ja.
3: Ich würde sagen, es ist schon
0: Es ist schon sehr voll. Also wer es verpasst hat, shame on you,
3: ja, wirklich.
0: Kommt auf jeden Fall nächstes Jahr vorbei. Da wird es auf jeden Fall auch eine Night on Air geben, denke ich mal. Ziemlich safe, auch mit spannenden Bands und auch coolen Programmen. Also wenn ihr auch immer mal im Auradio vorbeischauen wolltet, dann könnt ihr das dort auf jeden Fall machen. Ihr könnt uns aber auch so mal besuchen. Wir sind immer hier von Montags bis Freitags. Und wenn ihr irgendwas auch übers Radio wissen wollt, könnt ihr euch einfach auch bei uns auf der Website in den Kontaktdaten melden. Wir reden gerne mit euch. Und
3: wir reden auch gerne im Radio.
0: Wir reden auch gerne im Radio. Das ist so unser Ding. Ne?
3: Ja.
0: Ja, auf jeden Fall bedanken wir uns für diese tolle Nacht. Danke für alle, die online zugehört haben und alle, die im Radio zugehört haben. Und auch auf jeden Fall danke an alle, die da waren. Und auf jeden Fall danke auch, ganz dickes Danke an die Bands und auf jeden Fall ich würde sagen, der MVP Award geht heute an unseren sexy Techniker.
3: Oh Gott.
0: Der hat auf jeden Fall, der hat es heute hier rausgerissen, der Stream und alles klang super auf jeden Fall. Und da auf jeden Fall mal ein riesen Shoutout an
3: Andi
0: von den Autos, der auch Drummer ist und einfach auch eine krasse Leistung, einfach als Drummer am Start zu sein und währenddessen noch hier die Technik hier zu fahren. Und ja, es klang super und wir hatten super viel Spaß und ich hoffe, ihr hattet es auch. Und ja, jetzt spielen wir den Outro-Song, würde ich sagen. Und das ist Gekommen, um zu gehen von Leftovers. Finde ich ganz passend und wir bedanken uns bei euch und sagen Tschüss und gute Nacht. Und hoffentlich hören und sehen wir uns nächstes Jahr wieder. Ciao, ciao.
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2: Das war das Interview mit Tauchen. Und wer jetzt erst gerade eingeschaltet hat und das Interview verpasst hat, keine Sorge, das könnt ihr jederzeit bei uns auf der Website www.freefm.de nachhören. Und wir spielen jetzt wieder Musik.

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7: So, da sind wir wieder bei der Ulmer Freiheit auf Radio Free FM 102.6. Veranstaltungen. Und ich habe da auch ein paar nette Sachen für euch. Heute Abend spielt die Wiener Band Lowlife Rich Kids im Gold in Neu-Ulm. Postpunk, Indie und Synthpop, zynische Texte und treibende Synthesizer. Ohrwurm. Garantiert. Am Samstag geht es dann weiter mit der Yard im Eden, eine neue Veranstaltungsreihe, die ein bisschen was Neues probieren will. Mehr Fokus auf die Kulturszene und das Miteinander. Zu erwarten ist eine Mischung aus Techno, Broken Techno, House und alles dazwischen. Viel Spielraum, versteht sich. Kameras werden abgeklebt und die Zeit darf vergessen werden. Tja, und nach so einem durchzechten Wochenende würde ich euch empfehlen, am Sonntag im Studentencafé zum Atelier Color zu gehen. Gemütlich mit anderen malen, sich austauschen und das Wochenende ausklingen lassen. Und weiter geht's mit bisschen Mucke.

0: Ihr hört immer noch die 102,6. Wir haben gleich 15 Uhr, was bedeutet, die Ulmer Freiheit nähert sich dem Ende zu. Und wir hatten heute echt viel Spaß, wie ich finde. Wir haben uns die Platte der Woche angesehen. Wir hatten geile Mucke. Ein paar nice Veranstaltungen waren auch dabei. Ich glaube, man kann sich nicht beklagen. Bleibt auf jeden Fall dran, denn gleich um 15 Uhr geht es weiter mit der Mikrowelle. Ich bin raus und wir hören uns beim nächsten Mal.
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1: Schule früher, wie es einmal war. Früher war Schule nicht für alle, nur Kinder von reichen Eltern und hauptsächlich Jungs. Gelehrt wurden vor allem Lesen, Schreiben, Rechnen, Religion und Singen.
2: Später gab es dann Fächer wie Sport, Handarbeit und Werken.
1: Besonders viel Wert wurde auf Schönschreiben gelegt. Oft gab es nur einen Lehrer für alle Fächer.
2: Alle Kinder sitzen brav und schauen während des Unterrichts immer nach vorne.
1: Man hatte Wandertage und lernte auch in Ferien.
2: Oberste Lernziele waren Fleiß, Disziplin und Gehorsam.
1: Flüstern, Sprechen und Lachen war streng verboten. Prügelstrafe gab es bis in die 1960er. Es gab Schläge auf die Finger oder es wurde einem

0: Moin, Mac ist und bei dir?
1: Beste!
0: Burger Pommes, du weißt.
1: Ey, Beste, Alter.
0: Hi! Ja, Mann! Lukas!
2: Heute sind wir an der Donau unterwegs. Befragen die Leute, was sie noch von ihren Schulzeit wissen und wie es ihnen gefallen hat.
3: An was können Sie sich noch erinnern an der Schulzeit?
4: In der Grundschule kann ich mich erinnern, dass ich einen ganz arg strengen Lehrer hatte. Der hat sogar uns Kinder verhauen. Da musste man noch auf die Tatzen kriegen und der Hintern voll. Zum Beispiel, wenn wir zu spät gekommen sind. Manchmal hat man gar nicht gewusst, warum. Aber wenn wir dann älter geworden sind, dann hat es geklappt wieder. Aber ich bin nicht so sehr gerne in die Schule gegangen.
3: Warum? Warum nicht?
4: Ja, da muss ich ganz ehrlich sein, da war ich ein bisschen unsicher den Lehrern gegenüber. Ich habe mir nicht getraut, so immer zu strecken. Und da war ich immer ein bisschen unsicher. Aber sonst zum Schluss ging es ganz gut.
3: Haben Sie Ausflüge gemacht?
4: Ja, mit der ganzen Klasse haben wir auch Ausflüge gemacht.
2: Was erinnern Sie an Ihre Schulzeit?
5: Meine Schulzeit? Lustige Stunden, eine sehr schöne Zeit. Würde gerne jetzt tauschen, ja, würde jetzt sofort tauschen, mich reinhocken und diejenigen dürfen dann für mich zum Arbeiten gehen.
2: Was war früher besser als diesen Tag?
5: Es war nicht so schnell wie heute. Das war, wenn du jetzt siehst, online, Internet, alles, ist alles sehr, sehr schnell. Genau. Handytechnisch gab es früher nicht.
3: An was können Sie sich noch erinnern an Ihre Schulzeit?
6: Ich erinnere mich daran, dass ich eine sehr schöne Schulzeit hatte. Und das Schönste dabei war vor allem, dass man seine Freunde jeden Tag gesehen hat.
3: Waren die Lehrer streng?
6: Nee, an unserer Schule, da ging es eigentlich. Da waren alle Lehrer nett.
3: Habt ihr Ausflüge gemacht?
6: Ja, wir waren zweimal im Schullandheim und sonst gab es bei uns einmal im Jahr einen Wandertag, wo man was gemacht hat.
2: Hallo, haben Sie Zeit? Was erinnern Sie an Ihre Schulzeit?
7: Mega viel Spaß. Mega viel Spaß, mega viele Freunde. Ständig ohne Handy. Wir haben uns verabredet. Wir haben so viel Zeit miteinander verbracht. Die Lehrer haben noch mehr Disziplin an den Tag legen dürfen wie bei euch. Und deswegen war es vielleicht ein ganz klein wenig schöner für uns.
2: An was können Sie sich in Ihrer Schulzeit erinnern?
8: Also es war heute tatsächlich erst wieder in meinem Kopf. Ich habe mich danach in der Schule so ein bisschen engagiert. Und wir haben dann so einen Verein für die digitale Bildung von Mädchen. Also wir haben diesen Verein gegründet zusammen. Das war echt cool. Also es hat eine Lehrerin von uns ins Leben gerufen. Es war eine echt schöne Zeit, sich da ein bisschen zu engagieren.
2: Danke.
8: Bitteschön.
2: Habt ihr Ausflüge gemacht?
8: Ja, wir haben, okay, das ist vielleicht ein nicht so schönes Thema, aber wir waren damals im Konzentrationslager in Dachau. Dann haben wir natürlich, wir hatten mal ein Skilager, das war auf jeden Fall richtig toll. Also wir waren im Skilager in der 7. und 8. Klasse, glaube ich. Das war richtig cool, also es hat super viel Spaß gemacht, ja.
2: Waren die Lehrer streng?
8: Unterschiedlich, also es gibt ja immer so ein bisschen Lehrer, die gerne mit Spaß machen und ein paar Lehrer, die das ein bisschen ernster nehmen.
3: An was können Sie sich noch an der Schulzeit erinnern?
9: Dass wir die Lehrer verhauen haben.
3: Waren die Lehrer streng oder so?
9: Oh ja, sehr streng bei uns. Sehr streng. Da gab es schon ab und zu noch Klopfe. Und sogar mit dem Stöck.
3: Haben die Lehrer einen Grund dazu gehabt?
9: Die haben schon einen Grund gehabt, ja. Wir haben uns unerlaubt vom Schulhof entfernt, um Sigurdheftchen zu kaufen in einer Seitenstraße. So ist es passiert. Und dann gab es mit dem Stöckchen auf den Hintern, quer über den Tisch gelegt. Damals gab es noch Prügelstrafe.
2: Was erinnern Sie an Ihre Schulzeit?
10: Wenn ich an die Schulzeit zurückdenke, viel Ärger bekommen. Aber immer verdient und an sich auch sehr schön, so soziale Vernetzung, Freunde, Sportunterricht war cool.
2: Und was erinnern Sie an Ihre Schulzeit?
11: Dass ich meine Freunde jeden Tag sehen konnte. Ich hatte eigentlich immer Spaß in der Schule. Es hat mir Spaß gemacht.
2: Und was war Ihre Lieblingslehrerin und Lehrer?
11: Das war der Herr Heinzelmann. In Mathe hatte ich den.
2: Und was erinnern Sie sich bei der Schule?
12: Das war eine sehr besondere Zeit. Wir haben viel gelernt, viel zusammen mit den Kameraden gespielt. Draußen, wir waren sehr viel draußen. Jetzt vielleicht nutzen die Kleinen ein bisschen viel Media. Es gab kein Media damals. Wir haben alles mit Papier und Stift gemacht.

0: An was können Sie sich erinnern an Thema Schule?
1: Weißt du, ich bin Französin und ich bin in der Schule in Frankreich gewesen.
0: Wie war's?
1: Es war so gut, dass ich bin Lehrerin geworden. Ich war Lehrerin in einem Gymnasium, aber nicht der gleiche Schule, wo ich klein war.
2: An was erinnern Sie sich in Ihrer Schule?
3: An keine guten Lehrer.
2: Ah, danke.
4: Was erinnern Sie sich an der Schule?
5: Oh, ich erinnere vieles. Wir hatten viele schöne Zeiten. Ja, wir haben viele Freunde gehabt und haben dann auch, als wir älter wurden, Partys gefeiert. Und die Lehrer waren teilweise gut, teilweise nicht so gut.
4: Was war früher anders als heute?
5: Also ich glaube, es wird heute viel in Teams gearbeitet, Zusammenarbeit wird gemacht. Ja, in den Schulen ist insofern noch, dass am Nachmittag auch teilweise eine Nachmittagsbetreuung ist. Teilweise Mittagessen, das gab es bei uns auch nicht. Samstagsschule, genau.
2: An was erinnern Sie sich in Ihrer Schule?
6: Oh, an die Lehrer. Und an meine Englischlehrerin. Die war streng und ich habe meine Vokabeln nicht richtig gelernt, das weiß ich noch. Ich hatte immer etwas Angst.
2: An was können Sie sich erinnern an Ihrer Schulzeit?
7: Oh, meine Schulzeit ist schon lange her. Was kann ich mich daran erinnern? Da war ich sportlich unterwegs, sehr sportlich war ich da unterwegs. Aber in der Schule am Anfang nicht so gut. Das kommt eher später.
4: Waren Ihre Lehrer streng?
7: Zum Teil. Manche waren nicht so, manche waren strenger. Gerade die, wo Sport gehabt haben, da waren sie richtig. Die waren streng.
4: Hallo, haben Sie kurz Zeit?
8: Ja.
4: Was erinnern Sie an Ihre, an Ihre Schulzeit?
8: Ferien, genau. Ferien. Das ist doch das Schönste, oder?
4: Und was, welches Lehrer und Lehrerin war Ihre Lieblings?
8: Die Sportlehrerin, ganz klar.
4: Und die Lehrer? Der Lehrer.
8: Der Lehrer. Ethik.
9: Mir hat die Schule sehr gut gefallen.
4: Waren die Lehrer streng?
9: War anders wie heute. War ganz anders. Ich bin schon über 80, das ist so lange her. Aber die Lehrer sind immer streng. Die müssen ein bisschen streng sein,
4: ja,
9: gell?
4: Ja.
2: An was können Sie sich in Ihrer Schulzeit erinnern?
10: An die schönen Pausen, die ich gerne mit meinen Freunden und Klassenkollegen verbracht habe.
2: Hattet ihr auch ein paar Ausflüge?
10: Ja, auf jeden Fall. Also wir waren auf Skikurs, wir waren auf Sportwoche.
4: Was erinnern Sie an Ihre Schulzeit?
5: Ich bin gern in die Schule gegangen. Ja, und ich hatte immer gute Noten. Geschichte, Deutsch, singen mochte ich, ja, Musik.
4: Hallo, haben Sie eine Minute?
10: Ja.
4: An was können Sie sich noch erinnern an der Schulzeit?
10: Oh, an meine Freunde, an meine Lehrer, an die Unterrichtsfächer.
4: Hattet ihr Ausflüge?
10: Wir hatten sowas wie Landschulheim und Studienfahrt in der Oberstufe dann aber erst.
4: An was können Sie sich in Ihrer Schulzeit erinnern?
11: An Hausaufgaben kann ich mich gut erinnern und an Vokabellernen. Schön an der Schulzeit ist, dass du noch Spaß hast, dass du noch Freizeit hast nach der Schule.
4: Was erinnern Sie an Ihre Schulzeit?
12: Oh, an meine Schulzeit. Wir haben viel Obst geklaut. So, wir waren viel unterwegs mit meinen Freunden und wir haben immer viel Obst geklaut in den Pausen.
4: Hatten Sie eine Lieblingslehrer und Lehrerin?
12: Ja, eine Lieblingslehrerin, die war Geschichtslehrerin, und ganz, ganz liebe und ganz, ganz hübsche.
2: An was können Sie sich erinnern?
13: Es war nettes Erlebnis. Ab und zu gab es schon Lehrer, die halt ein bisschen strengere Lehrer haben, aber es gab auch so ruhige und verständliche Lehrer, mit denen du ganz normal reden könntest und so. Schule war ein schönes Erlebnis.
2: An was kannst du dich an deiner Schulzeit erinnern?
14: An meinen guten Kollegen. So, mit denen war der Unterrichtsstunden und so alles so chillig. Es war alles so schön, wie mein Kollege gesagt hat. Es gab auch strenge Lehrerinnen, aber auch richtig chilligen. Also Schulzeiten waren eigentlich die besten Zeiten.

0: Schule heute. 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
1: Die Schule beginnt um 8 Uhr und endet um 16 Uhr. Ja, in unserer Schule ist Ganztagesbetreuung. Wenn man nicht brav ist, bekommt man eine gelbe oder rote Karte.
2: In der Mittagspause gibt es in der Mensa verschiedene Essen. Danach haben wir Pause und spielen.
3: Eine Klasse hat ungefähr 20 Schüler und Schülerinnen. Wir haben mehr Lehrerinnen und Betreuer.
4: Bei uns an der Schule gibt es Mathe-Olympiade. Für die Besten gibt es Preise. Lineale oder so seltene Stifte. Und das sind die Preise.

0: jetzt kommt ein Witz.
1: Ey, du da!
2: Ja?
1: Kannst du dein Gehirn anfassen?
2: Nein.
1: Kannst du ihn denn sehen?
2: Nein.
1: Ich wusste es, du hast kein Gehirn.
2: Hä? Seit wann hab ich ein? Emma und ihre Mutter gehen einkaufen. Und sie kaufen Banane, Tomaten und Gurken. Sie gehen wieder nach Hause. Die Tomate fällt runter. Emma will sie aufheben. Die Mutter hat gesagt, was auf den Boden fällt, darf man nicht aufheben. Dann gehen die weiter. Jetzt fällt wieder eine Banane runter. Emma sagt, ich will sie aufheben. Und Oma sagt, was auf dem Boden ist, fällt, darf man nicht aufheben. Die gehen weiter. Eine Bananenschale ist auf dem Boden. Oma rutscht aus. Oma sagt, Hilfe, Hilfe. Emma sagt, was auf dem Boden ist, darf man nicht aufheben.

0: Heute sind wir in unserer Albrecht-Berblinger Grundschule und wir fragen die Direktorin, Frau Tucker, und verschiedene Lehrerinnen und Schüler in der Thema Schule.
1: Hallo Frau Tucker, danke, dass Sie sich extra Zeit für uns nehmen. Wir haben ein paar Fragen vorbereitet.
2: Vielen Dank, dass ihr gekommen seid. Das ist sehr, sehr nett von euch. Ich bin schon gespannt. Was möchtet ihr alles wissen?
1: Was sind die Aufgaben einer Rektorin?
2: Also und eine Schulleiterin, das ist wie ein Kapitän eines Schiffes. Dann ist es sehr wichtig, dass dieses Schiff ganz, ganz sicher und gut fährt und dass alle Kinder und alle Lehrkräfte hier sehr gut arbeiten können. Das ist ja meine Aufgabe, dass ich dafür sorgen muss, dass ihr gut lernt in der Schule. Stimmt es?
1: Ja.
2: Ja, dass auch die Lehrkräfte sehr gut mit euch arbeiten können. Und natürlich, wenn ihr irgendwelche Probleme oder Schwierigkeiten habt, könnt ihr immer zu mir kommen, das wisst ihr. Aber zum Beispiel auch, ihr wisst, wir haben eine neue Bibliothek bei uns in der Schule.
1: Ja.
2: Aber das muss ich gleich sagen, ich mache das auch alles nicht alleine. Ich mache das mit meinen Lehrkräften und mit meiner Konrektorin. Also es sind ganz viele Aufgaben.
1: Wie lange sind Sie schon Rektorin?
2: Seit 2019. Könnt ihr jetzt ein bisschen helfen? Wie lange?
3: 5 Jahre.
2: Tja, so sieht es aus.
1: Oha.
2: Die Zeit geht so schnell.
1: Wie viele Stunden arbeiten Sie pro Woche und von wann bis wann?
2: Oh, so, ich komme um 6.20 Uhr in die Schule und gehe oft so um 6:45 abends nach Hause. Mehr als 12 Stunden am Tag muss ich arbeiten.
1: Wie soll diese Schule in Zukunft aussehen?
2: Wow, das ist eine ganz tolle Frage. Also, wie soll diese Schule aussehen? Nur als erstes muss ich jedes Kind auf die Schule freuen. Seid ihr einverstanden?
1: Ja.
2: Ja, man geht gerne in die Schule. Ich habe mir so gewünscht, dass wir eine ganz tolle Bibliothek haben. Haben wir sie jetzt?
1: Ja. Ja.
2: Genau, und dann hätte ich mir sehr gewünscht, dass wir auch Theaterunterricht haben, auch am Vormittag.
1: Ja.
2: Und Tanzunterricht und Flötenunterricht und mehr Musik. Und ansonsten möchte ich sagen, dass ich die Schule mit euch zusammengestalten möchte, ja? Und mit meinen Lehrkräften. Die haben auch ganz tolle Ideen. Das wünsche ich mir auch, dass wir ganz viele Räume haben und noch vielleicht mal eine Turnhalle. Und das wäre so, dass wir zum Beispiel all diese Angebote, die wir dann haben, dass wir hier in der Schule anbieten können. Ja? Und dann können alle AG-Partner zu uns kommen und wir können alle AGs bei uns organisieren. Das wäre auch ganz schön.
1: Wie war Ihre Schulzeit im Vergleich zu hier und heute?
2: Also in der Schule war ich gar nicht in diesem Land und ich habe eine ganz andere Schule gehabt als diese Schule. Ich habe meine Schule sehr geliebt. Die war ein bisschen anders als diese Schule. Zum Beispiel, wir haben gar nicht so viele Arbeitsblätter gehabt. Ich habe viele Bücher gehabt und meine Hefte. Und ich habe mich auf die Schule gefreut. Und mein Lieblingsfach war
3: Mathe.
2: Ja.
3: Oh mein
2: genau.
3: Gott.
2: Mathematik war mein Lieblingsfach. Und ich weiß noch, dass es mir total viel Freude bereitet.
1: Was machen Sie, wenn Sie mal Freizeit haben?
2: Also ich spiele Klavier, ich spiele Gitarre und ich lese sehr viel. Und dann gehe ich sehr gerne spazieren. Und was ich noch sehr gerne mache, ich verbringe die Zeit mit meiner Familie. Aber am liebsten würde ich die ganze Zeit Klavier spielen.
1: Danke für das Gespräch und weiterhin viel Spaß.
0: Können Sie hier mal Gitarre jetzt spielen?
2: Ja, kann ich.

0: Hallo Frau Stiefelhaken, danke, dass Sie sich extra Zeit für uns nehmen.
1: Das mache ich gerne.
0: Wir haben ein paar Fragen vorbereitet. Was macht man in der Schulgarten-AG?
1: Viel arbeiten. Wir ziehen uns immer dreckige Schuhe und eine dreckige Hose und eine alte Jacke an. Und dann gehen wir und zupfen Unkraut und sammeln Blätter und bringen alles auf den Kompost. Dann müssen wir ernten. Wir haben Mais und Bohnen abgeschnitten und wir haben Kohlrabi geerntet und geschält und gegessen. Und wir haben eine Suppe gekocht aus Kürbis und Kartoffeln und Karotten. Und die hat besonders gut geschmeckt.
0: Was brauchen Sie für den Unterricht?
1: Für den Unterricht brauche ich den Schulgarten und die kleine Hütte im Schulgarten, weil da unsere ganzen Geräte drin sind. Spaten, Schaufeln, Hacken und natürlich auch die Handschuhe.
0: Wie sieht der Unterricht hier aus?
1: Wir sind fast immer draußen, bloß heute nicht, weil ihr heute gekommen seid. Dann haben wir gedacht, wir machen Arbeitsblätter über die Frühlingsblüher.
0: Was baut ihr alles an und was wird damit gemacht?
1: Also jetzt im Herbst, wir haben ja erst im September angefangen, haben wir nichts angebaut. Wir haben geerntet und daraus haben wir dann Suppe gemacht.
0: Wer kümmert sich am Wochenende und in den Ferien um den Garten?
1: Das müssen die Lehrer machen, weil nur die haben einen Schlüssel. Und dann machen wir einen

0: einen Gießplan, damit im Sommer die Pflanzen nicht vertrocknen. Und jedes Wochenende oder jede Woche kommt ein anderer Lehrer und nimmt die Gießkanne und gießt die Pflanzen, die durstig sind.
1: Macht Ihnen Ihr Beruf Spaß?
0: Ja, schon seit 32 Jahren.
1: Was wollen Sie als Kind werden?
0: Als Kind wollte ich immer Tierärztin werden.
1: Was machen Sie, wenn Sie einmal Freizeit haben?
0: Oh, dann gehe ich mit meinem Mann Motorrad fahren, mit unserem Hund spazieren und spiele mit meinen Katzen im Garten.
1: Danke für das Gespräch und weiterhin viel Spaß.
0: Danke, das habe ich bei uns an der Schule, an der Albrecht-Berblinger-Grundschule.

0: Hallo, wir sind von Radio Mikrowelle und haben ein paar Fragen an dich. Wie heißt du und in welcher Klasse gehst du?
1: Ich heiße Sina, ich bin 13.
2: Ich heiße Ivan, ich gehe in die 3B.
3: Ich heiße Louis und ich gehe in die Klasse 3C.
4: Ich heiße Leila und ich gehe in 3C.
5: Ich heiße Mira, ich gehe zu 3C.
6: Ich heiße Henry und ich bin in der Klasse 2B.
7: Ich heiße Philipp und ich gehe in die Klasse 2B.
8: Was macht ihr in der Gärtner-AG?
9: Also wir tun hier möglichst Pflanzen einpflanzen, tun Arbeitsblätter über eben Blumen machen und alles andere auch so.
10: Wir pflanzen Zwiebeln, wir haben noch Arbeitsblätter gemacht,

0: Menschen gekannt. Wir haben Müll gesammelt.
1: Wir pflanzen Zwiebeln ein, kochen Suppe, schneiden Gemüse.
2: Wir gehen ganz viel raus, pflanzen viel ein, essen ganz viel und machen ganz viel mit Blättern.
3: Ja.
4: Wir gehen auf den Spielplatz und tun die Erde lockern und Zwiebeln einpflanzen.
5: Wir pflanzen Obst und Gemüse. Wir gehen zum Spielplatz auch. Wir arbeiten auch hier ein bisschen.
6: Was braucht ihr da alles dafür?
7: Schaufel, Haken, Gartenhandschuhe, Eimer, Schuppen.

0: Baumfällen, Gartenscheren, Hacken.
1: Wir brauchen Eimer, Handschuhe,
2: Gartenhandschuhe, Schaufel, Eimer, Rechen.
3: Was pflanzt ihr an?
2: Wir pflanzen Erdbeeren, Zwiebeln,
1: Mais, Apfelbaumort.
2: Wir pflanzen Erdbeeren ein und Zwiebeln.
4: Und wir pflanzen Blumen, ganz viele Zwiebeln und ganz viel Gemüse.
1: Was gefällt dir hier und was nicht?
5: Also mir gefällt hier, dass wir die Sachen einpflanzen und dass wir hier sehr viele Arbeitsblätter machen.
2: Mir gefällt hier, dass wir was über Pflanzen lernen und Blumen und dass wir Suppe gegessen haben und Kohlrabi und Andenbeere.
1: Wir arbeiten da, das ist cool. Und wir gehen auch einmal, haben wir Spielplatz gegangen. Und wir gehen auch draußen, das ist auch cool.
6: Okay, danke, das war's.
7: So, dann

0: Schüler der Zukunft. Der Unterricht beginnt natürlich später.
1: Wir Schüler haben mehr Ferien und längere Pausen.
2: Wir wünschen uns weniger Mathematik und mehr Party und Spiele.
0: Jeder Schüler und jede Schülerin hat ein eigenes Laptop.
1: In der Mensa gibt jeden Mittag Pizza und Spaghetti, natürlich auch der Nachtisch.
2: Schüler und Lehrerinnen stimmen gemeinsam über Noten ab.
0: Hausaufgaben machen wir nicht. Wir lernen alles in der Schule.
1: Die Ferien werden länger und es gibt mehr Ausflüge, Sport, Zocken und Spielen.
3: Was genau bauen? 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

0: Es ist 19.04 Uhr, ihr hört Radio Free FM auf den 102,6 Megahertz und die Sendung mal so, ich bin der Theo Wirth und heute ganz besonders mit mir im Studio ist Motel Up oder ein Teil davon, da Valentin und der Felix sind da.
1: Hallo.
2: Hallo.
1: Hi.
0: Schön, dass ihr da seid. Ihr seid theoretisch aus einem besonderen Grund da, ihr veröffentlicht nämlich eine Single oder ich glaube sogar eine EP, kann das sein?
1: Ja genau, eine EP. Heute Teile davon wurden schon als Single veröffentlicht, aber zwei sind quasi heute auch neu rausgekommen.
0: Cool.
2: Und die heißt Kopf verloren.
0: 1A. Gerade eben haben wir gehört Abracadabra von der Steve Miller Band und wir hören gleich Trio und Lady hören wir. So, jetzt haben wir uns mal vorgestellt und hören noch Musik und später gibt's mehr.

0: So, jetzt haben wir gerade Joachim Witt gehört und Ja heißt das Lied. Klingt ein bisschen wie der Goldene Reiter, weiß auch nicht warum.
1: Das gleiche Schlagzeug einfach.
0: Voll. Ja. Und derselbe Akkord mit noch was hinten dran. Ja. Eigentlich sehr lustig. Ja. So eine komische B-Seite, wo wahrscheinlich kein Hit war.
1: Weil das heißt, vielleicht selber auch gar nicht. Ja.
0: Okay. Ihr seid ja wegen der Single hier. Wollt ihr da mal so ein bisschen was da so erzählen? Wann habt ihr es aufgenommen? Wart ihr im Studio? Oder habt ihr bei euch aufgenommen im Proberaum? Ihr seid ja auch da an der Wilhelmsburg, am Fort Kuba.
1: Ja, Kuberg oben. Wir haben Teile davon, 5 Songs sind im Studio aufgenommen worden. Mit Triller hat es produziert, also aus Berlin ist es. Und wir haben das damals in Mengen aufgenommen, im Haus 44 heißt das Studio. Okay. Und das war eigentlich eine richtig coole Erfahrung, weil wir da als Band komplett in einem Aufnahmeraum waren. Und
0: Band war der dafür so ein Wochenende, oder?
1: Ja, Freitag haben wir uns so eingespielt, aufgebaut und dann Samstag, Sonntag ist ziemlich zügig konzentriert eingespielt. Und da hatte Bände zum Beispiel, also Heiko hatte so eine alte Leslie, also kein Original, aber die noch funktioniert hat. Und dann war die irgendwie im Keller, weil die so laut war und wurde da abgenommen und trotzdem gleichzeitig abgespielt und so. Das war,
0: ich habe schon Bilder gesehen, wo er eine coole Höfner-Gitarre auf dem Schoß hatte und so. Ja. War das auch da, oder?
1: Das war auch da, ja. Die hatten die da. Ich habe die gespielt. Auf den 5 Songs ist die alle drauf, also auf den 4, ja. Und
2: Was hören wir, wenn wir jetzt nachher noch die anderen hören? Weil die haben wir tatsächlich selber produziert. Also die 2 neueren Singles, Naufumare und Frühling, die glaube ich auch hier noch gespielt werden. Die haben wir aufgenommen selber bei uns im Proberaum und dann auch weitergegeben zum Mischen. Ah, okay. Also auch an unsere Produzenten.
0: Das heißt, jetzt Naufumare, was wir nachher mal spielen, und Frühling können wir auch spielen, müsste auch da sein. Das habt ihr bei euch aufgenommen, und es kommen aber noch mehr, wo dann im Studio aufgenommen sind. Sehe ich das richtig?
2: Nee, das ist, glaube ich, alles schon veröffentlicht.
1: Ja, also außer Kopf verloren. Es wurden...
0: Heute kommt ja eine Single raus, oder gestern?
1: Nee, heute kam quasi das Ganze gebündelt raus. Waren 4 Singles vorgedroppt worden, sozusagen. Und heute kommt das ganze Werk am Stück raus. Und dann ist da halt noch neu drin, Naufumare, Frühling und Kopf verloren, der Titeltrack sozusagen. Und den haben wir gar nicht mitgebracht.
0: Kopf verloren.
1: Ja,
0: aber es ist schon raus. Das heißt, wir könnten uns das ist auch irgendwo.
1: Das könnte man auch streamen.
0: Streamen. Ja.
1: Genau, aber Naufumare und Frühling sind eben nicht im Studio aufgenommen worden, sondern hier am Kuhberg und
0: cool.
1: Auf dem Weg so ungefähr auch. Also teilweise auch so nebenher, vor und nach Konzerten.
0: Voll gut. Ja, dann soll man direkt schon einen hören, vielleicht von den.
1: Ja.
0: Naufumare hätte ich da jetzt gerade schon vorbereitet. Habt ihr Bock?
1: Ja, dann machen wir das.
2: Dann hören wir den.
0: Dann hören wir jetzt Naufumare und Motel Erbes mit mir im Studio, wer gerade erst eingeschaltet hat.
1: Viel Spaß.
0: Wir hören eine neue Single Naufumare.

0: So, Felix, was haben wir gerade gehört?
1: Das war Nancy und Lee, Nancy Sinatra und Lee Hazelwood Jackson.
0: Hervorragend.
1: Ein Country-Klassiker, glaube ich.
2: Ja, schon. Sagen. Ich glaube schon, ja.
0: Ziemlich cool. Ich war mal im Gold und habe eine Band gesehen, die Rats and Rafts, und die haben genau dieses Cover nachgestellt.
1: Das haben wir uns gerade auch überlegt, ob wir das mal machen.
0: Ja. Und, okay, weil das ist ja dieses legendäre Cover mit dem Schnurrbart von Lee Hazelwood und der Blondine Nancy Sinatra. Und das war voll lustig, weil es waren halt zwei Typen, der eine hat eine Perücke aufgesetzt. Ach, und,
2: genau den,
0: und der andere.
2: Und vor allem halt, ich habe einen alten Bart noch, also vom Theater, der sieht richtig gut, also der hat voll die echte Farbe, den könnte Felix ankleben, würde passen, glaube ich.
1: Wer ist das? Wer ist die Frage?
2: So guckt Flo eigentlich, gell? Ja. So treu, hündisch.
1: Er hat auch den Bartwuchs.
2: Ja, stimmt.
0: Vielleicht muss er einfach stehen lassen.
2: Flo und Heiko sind das.
0: Ja. Oh, und also, die haben es, die schauen in beiden Rollen gut aus. Der eine hatte keinen Schnauzbart und war dann Lee Hazelwood, der andere sah auch als Nancy Sinatra ziemlich gut aus.
2: Okay, aber das hat ja jetzt schon jemand gemacht, gell?
0: Ja. Vielleicht findet er ja noch ein anderes cooles Cover, was man nachstellen kann.
2: Bestimmt.
0: Immer eine lustige Idee eigentlich.
2: Ja.
0: Okay, vorhin haben wir gehört euer Lied
2: No Fumare.
0: No Fumare. Und wollen wir noch was hören von euch?
2: Ja, wir haben noch Frühling. Jetzt ist zwar schon herbstlich geworden, also ist, glaube ich, auch kalendarisch mittlerweile einer oder meteorologisch, ich weiß es nicht. Aber ich finde, wir können schon noch Frühling spielen, um die Herzen nochmal kurz zu öffnen. Ja, der ist ziemlich schön schnell entstanden. Der war, glaube ich, nach 3 Sessions im Proberaum irgendwie fertig. Also manche Songs sind schnell.
0: Laufen so geschwind von der Hand daher.
2: Ja.
0: Und wie war das bei jetzt zum Beispiel No Fumare? Musstet ihr euch da plagen mit dem Stift und der Gitarre?
2: Also der war schon wirklich, der hat länger gedauert. Der lag auch länger und ich fand den auch, ich hatte da lang null Fantasie dazu auch. Also für die Strophen vor allem. Der Chorus war ganz lange schon da als Sprachnachricht.
0: Macht ihr immer Musik und Songs, also Text gleichzeitig, oder macht ihr erst das eine und dann das andere? Oder so, ihr macht erst die Musik und summt dann irgendwie eine Melodie dazu, oder... Wie läuft es bei euch? Oder immer anders? Könnt ihr da eine Taktik erkennen?
1: Also die Texte kommen immer von Valentin. Er schickt mir dann häufig irgendwie mit dem Handy aufgenommene Sachen, die ich dann zu Hause irgendwie rumschneide und die irgendwie mit verschiedensten Tools irgendwie bearbeite und die rumschiebe und dann irgendwie ein Song daraus entsteht. Und dann schicke ich sie meistens zurück und dann macht er die Texte
0: fertig. Ah, ihr beide macht hauptsächlich so diese Songgeschichten. Und dann wird die Nachricht an der Rest der Band übermittelt. Ah, wir haben ein neues Lied.
1: Denen wird es dann übermittelt.
0: Spielen wir jetzt.
1: Und die haben das dann genauso zu
2: umzusetzen. Ja. Wobei bei No Fumare war es dann wirklich so, und ich meine, es geht dann, er wird dann. Da passiert quasi der letzte Schliff, da bringt noch jeder sich halt quasi in seiner vollen Gänze ein. Mhm. Bei No Fumare ist echt viel auch noch im Proberaum entstanden. Dieser ganze Instrumentalteil von Felix und Heiko am Bass, auch diese Hookline vom E-Piano und so. Der ist sehr viel im Proberaum noch fertig entstanden. Ja, aber oft muss erstmal alles durch das Gütesiegel von Felix Gänzlin hindurchgehen. Der muss quasi das FG-Stempel drauf machen. Das ist eine hohe Hürde, ist aber gut.
0: Ja.
2: Also das ist schwer, da durchzukommen, ist aber auch gut und richtig so. Sonst
1: das wertvolle Prädikat.
0: Das wertvolle Prädikat. FG wird aufgedruckt und dann ist es spielbar. Ja. Ja, soll man den Frühling noch hören? Übrigens ein sehr gelungenes Video. Ich guck's regelmäßig an, was mir voll gut gefällt. Ihr rennt durch ein Maisfeld und macht Frühling-Dinge.
2: Ja.
0: Super gemacht. Also.
2: Ja, das war mit Philipp an der Kamera und mit Philipp und Josef, mit denen wir meistens oder bis jetzt eigentlich alle Musikvideos gedreht haben, also für Josef von den Lichtfängern auch, haben wir jetzt, genau, da ist das halt so schön schnell entstanden und wir werden auch morgen tagsüber zum No Fumare in dem Stil ein bisschen was machen, also Camcorder und schnelle Jump Cuts und so.
0: Ja.
2: Und dann noch am Abend, wo auch alle Menschen herzlich dazu eingeladen sind, teilzuhaben, ab Ladeneröffnung im Omar spielen wir Kopf verloren als Akustikversion und filmen das, also ein Live-Wohnzimmerkonzert.
0: Ah, sehr gut. Es ist quasi live erlebbar, die neue EP morgen Abend.
1: Ja. Und wer da drauf sein
0: ziemlich
1: möchte,
0: cool.
1: Also wer da mit Teil des Videos sein möchte,
2: begebe sich.
1: Kann da gerne morgen ins Café Omar kommen.
2: Wir spielen es halt vielleicht 10-mal, das gleiche Lied. Also, passieren. Okay.
0: Das heißt, ihr macht den ganzen Abend da so ein bisschen, sucht euch Schnipsel raus und macht auch noch ein bisschen Live-Mucke.
2: Ja, also.
0: Kann man das so verstehen?
1: Ja, schon. Ein Lied halt, ja.
2: Ja.
0: Ah, nur von
2: dem einen Song, dass wir den schön als so Wohnzimmerkonzert noch abbilden können.
0: Auch schön.
2: Ja.
0: Wenn er einem gut gefällt, dann ist das eine tolle Sache. Mir gefällt er ziemlich gut, deswegen gucke ich mir das morgen Abend vielleicht an. Gute Idee. Du hast da was vorbereitet, Valentin.
2: Ja.
0: Frühling.
2: Sollen wir Frühling hören?
0: Schmeiß mal an, ob da Ton kommt.
2: Ja, ich probiere es mal.
0: Cool.
2: Ich höre da schon was. Ich höre Gold.
0: Ich kann hier noch ein bisschen lauter machen. Macht gute Laune, das Lied auf jeden Fall.

0: Yes, yes. Der Klassiker. Die Platte läuft weiter und der Song fängt wieder an. Es ist 9:38 Uhr, ihr hört Radio Free FM und die Sendung mal so. Mit mir im Studio sind Valentin und Felix vom Motel Erb.
1: Hallo.
2: Hallo.
0: So, gerade eben haben wir gehört, für immer von dich, für immer und dich von Rio Reiser. Valentin, das hast du vorbereitet.
1: Ja.
0: Cooler Song.
1: Ja, ist einfach schön. Ist einfach ein sehr gutes Lied, bei dem alles stimmt, habe ich das Gefühl.
0: Könnte man auch covern, oder?
1: Ja, mir gerade tatsächlich überlegt, ob man das vielleicht nicht macht. Aber das muss man halt auch hinkriegen. Da braucht man ein bisschen Disziplin im Proberaum.
0: Wie steht ihr so allgemein zu covern eigentlich? Macht ihr mal? Macht ihr nicht? Habt ihr schon mal gemacht?
2: Wir haben ein Cover tatsächlich, das wir regelmäßig spielen. Aber ein bisschen anders, als es im Original klingt.
1: Und nee, so,
2: Narkotik. Ja. Wir nennen es narkotisiert. Ja. Also 6/8 Takt.
1: Auf Deutsch übersetzt. Es ist quasi eine Bearbeitung, glaube ich, würden manche Leute auch sagen. Und es ist auf jeden Fall das Lieblingslied auch von unserem Bassisten Heiko. Der freut sich da mal ganz besonders, wenn er das spielen darf.
2: Er lebt sich da nochmal so richtig aus.
1: Ja.
0: Ja, wäre vielleicht auch mal eine lustige Überlegung, den Rio zu covern. Ja. Als nächstes haben wir auch was vorbereitet, was du mitgebracht hast, Felix, nämlich Cure. Ich bin ja von Haus aus großer Cure-Fan. Ich habe auch irgendwo, glaube ich, eine Single. Ah, hier. So was hatte ich dabei gehabt. Aber da ihr so wahnsinnig viele Schallplatten mitgebracht habt, hätte ich gar nichts mitbringen müssen. Das ist ziemlich toll. Und auch noch Sachen, die hervorragend passen und ich auch selber

0: weil man dann die Umgebung zu sehr an Texas erinnert und oder an Tennessee oder sowas, ja, dann, und man dann rumschrabbeln.
1: Dann verliert man auch quasi die Kontrolle über sich und dann kann man...
0: Ja, okay. Ja, kam diesen Sommer ja häufiger vor, dass das Plusverbot aufgehoben wird. Ja. Ja. Okay. Schön. Dann hören wir auch doch jetzt ein bisschen Cure. Machen wir weiter mit Musik, wie der Stö immer sehr so gerne. Schön sagt.
1: Ja.
0: Sehr empfehlenswerte Sendung. Ich weiß nicht, ob ihr Radio hört unter der Woche oder bei der Arbeit. Nee, am Mittwochmorgen sehr empfehlenswerte Happy Morning Show vom Manuel.
1: Ah, geil.
0: Von 7 bis 9 kann ich nur empfehlen. Voll geile Sendung. Gerne.

0: Valentin, was haben wir gerade?
1: Wir haben jetzt gerade Nick Cave gehört, der ja offen manchmal auch, ich war letztens auf einem Live-Konzert, manche sagen ja auch immer, es ist eine Messe oder ein Gottesdienst oder sowas. Es ist schon sehr theatral. Wir haben gehört Push the Sky Away von 2012 vom Album Push the Sky Away, genau. Habe ich damals in Cesena in Italien gekauft, die Platte. Und cool. Einfach geil.
0: Seid ihr auch Plattenkäufer im Urlaub?
1: Wenn der Dollar locker sitzt.
0: Okay. Ja, ich kann da eigentlich auch nicht für andere Leute sprechen. In Berlin besteht der Urlaub hauptsächlich aus. Da ist ein Plattenladen, ich gehe da jetzt rein und dick alles durch und dann habe ich hinterher kein Geld mehr. Und ja.
2: Stimmt, ich gehe eigentlich auch, wenn ich in der Stadt bin, dann gehe ich da immer gerne irgendwie in so einen Plattenladen, da hat man auf jeden Fall was zu tun.
1: Das ist eine Anlaufstelle.
2: Ich habe mal eine Tokotronic-Platte in Hamburg gekauft, weil ich dachte, das muss ich
1: nicht. Das ist aber gut.
0: Ja. Ich habe dafür
1: klingt auch besser wahrscheinlich.
2: Ja, ich glaube auch.
0: Ich habe dafür Monarchie und Alltag von Fehlfarben in London gekauft. Das ist aber richtig sinnvoll. Das ist eigentlich geil, den armen Londonern diese geile Düsseldorfer, ich glaube Düsseldorfer aus Düsseldorf, ja, deutsche Early-Punk-Musik wegzukaufen. Ja. Die kommen da nie wieder dran und ich habe es eigentlich voll Haustür. Ne? Für unschlagbare 12 Pfund. Das,
1: ja, du hast halt
0: so
1: aber
0: günstig Pfund. Kriegst du die hier auch nicht. Das interessiert da wahrscheinlich kein Schwein. Ja. Lustig. Dein Sohn ist, habe ich heute Nachmittag erfahren, du hast ja heute auch noch lustigerweise Geburtstag. Toll, dass du dann hierher kommst in die Sendung auch noch. Einer von deinen Söhnen ist ja Beatles-Fan anscheinend.
1: Ja, richtig, der hat mich auch
0: gebeten. Das ist richtig cool.
1: Zu nennen, dass seine Help-Platte hier gespielt wird. Ja, schauen wir mal, was gleich davon kommt. Darfst du aussuchen?
0: Habe ich schon.
3: Ihr

0: Was haben wir gerade gehört, Felix? Das war toll.
1: Olivia Dean. Ich glaube, sie ist von der neueren Platte. Die ist, glaube, dieses Jahr rausgekommen. Und es ist das letzte Lied und es ist irgendwie so eine. Mich erinnert es an irgendwie einen Beatles-Song, In My Life. Irgendwie ist es so ein bisschen verarbeitet, glaube ich, in diesem Lied.
0: Ja. Und bisschen Beatles klingt das schon, finde ich auch.
1: Auf jeden Fall, ja. Finde es richtig schön.
0: Kann ich gar nicht, egal. Ziehe ich mir auch mal rein, die Platte. Wollt ihr noch jemanden grüßen eigentlich? Wir kommen so langsam zu Ende. Es ist 19.56 Uhr. Mal so geht ja nur von 19 bis 20 Uhr, dafür jede Woche. Wie gesagt, ich habe es ja vorhin schon erwähnt, wenn ihr mal Lust habt, könnt ihr vorbeikommen. Wenn euch fahrt, dann kommt das Kopfhörer aufgesetzt, das ist immer lustig. Ja. Guten Tag, jetzt hört ihr auch was ich sage.
2: Ja, wir kommen voll gern vorbei mal wieder, oder?
1: Ja, es war schön hier also Platten mitzubringen und dass wir unsere eigenen Sachen da spielen konnten. Ja. Das hat richtig Spaß gemacht.
0: Finde ich auch, dass man kocht ja auch ein bisschen in eigener Suppe.
1: Ja.
0: So, das geht euch bestimmt bei manchen Dingen auch so. Und dann finde ich das super lustig, wenn ihr da mal vorbeikommt. Hat sehr Spaß gerne. Gemacht.
2: Danke für die
0: Einladung. Hört die tollen neuen Songs von Motel Erb, Frühling und Novo Mare und ihr
2: eure neue EP.
0: Kopf verloren.
2: EP. Ja, und vielleicht spielen wir dieses Jahr noch in Ulm und vielleicht auch nicht. Und dann gehen wir jetzt erstmal wieder ins Bergwerk Songs schürfen und machen dann nächstes Jahr weiter. Das sind so die Aussichten live.
0: Das klingt doch gut.
2: Aber jetzt wird erstmal wieder
0: geschaut. Und morgen Abend im Oma. Richtig.
2: Ja.
1: Musikvideodreh.
2: Ja.
1: Live. Ab wann kann man denn
2: Ich glaube 17 Uhr machen die auf. Ab dann würde ich langsam mal gucken, dass wir anfangen. Ja. 17 Uhr machen die, glaube ich, auf. Ab 17 Uhr.
0: 1A. Ja. Valentin, du spielst den Abschlusssong.
2: Ja. Von The Internet hören wir jetzt gleich Just Saying / I Tried. Nee, I Tried kommt dann nicht mehr. Just Saying auf jeden Fall. I Tried, der geht dann so über. Aber Just Saying hören wir jetzt. Sehr schöne Musik und sehr schön gespielt und produziert.
0: Okay, voll gut. Danke, dass ihr da wart. Und ich sage jetzt Tschüss. Sagt ihr auch Tschüss.
2: Tschüss.
0: Ciao. Tschüss. Bis nächste Woche.
2: Wir sehen uns auf der Straße.
0: Sowieso.